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1: 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Es ist jetzt 2:03 Uhr.

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1: Ich bin Hendrik Daum. Gute Nachrichten gibt's für Zugfahrgäste, denn das Warten hat jetzt ein Ende. Die Funkstörung bei der Deutschen Bahn ist nach gut 2 Stunden behoben. Der Zugverkehr laufe jetzt Schritt für Schritt wieder an. Das sagte vor kurzem ein Bahnsprecher. IT-Experten der Bahn hätten pausenlos an der Entstörung des digitalen Bahnfunks GSMR gearbeitet, und zwar mit Erfolg. In Deutschland drücken ein steigendes Renteneintrittsalter und eine weitreichende Umgestaltung der Alterssicherung näher. Union und SPD wollen die Empfehlungen der Rentenkommission jetzt schnell 1:1 umsetzen. Thomas Thonfeld hat die Einzelheiten.
2: Kern der Empfehlungen ist eine neue Kapitalrente. Sie soll das Rentenniveau stabilisieren. Dafür sollen Arbeitgeber und Arbeitnehmer 2% des Bruttoeinkommens zahlen, zusätzlich zum normalen Rentenbeitrag. Außerdem geplant ein schrittweise ansteigendes Renteneintrittsalter und keine Frührente ohne Abschläge mehr ab 63. Frühestens ab 64 soll man künftig in Rente gehen können, aber dann mit Abschlägen.
1: Während der Iran und die USA Details für ein Friedensabkommen aushandeln, hat sich die Weltschifffahrtsorganisation IMO eingeschaltet. Die UN-Organisation will die 11.000 Seeleute in Sicherheit bringen, die seit Kriegsbeginn in der Golfregion festsitzen. Wegen der Blockade der Straße von Hormuz beklagt die Organisation wörtlich Monate der Not und des Leids für tausende unschuldige Seeleute. Bei der Fußball-WM haben England und Ghana unentschieden gespielt. Die beiden Teams kamen nicht über ein 0:0 hinaus. Vorher hatte Portugal seinen ersten Sieg eingefahren. Das Team um Superstar Cristiano Ronaldo gewann gegen Außenseiter Usbekistan klar mit 5:0. Dabei gingen 2 der Tore auf das Konto von Ronaldo. Der 41-Jährige hat damit als erster Spieler überhaupt bei 6 Weltmeisterschaften getroffen.
3: Der Autoverkehrsdienst meldet normalen Verkehr in und um München.
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1: Ich bin Hendrik Daum. Gute Nachrichten für alle Zugfahrgäste, denn das Warten hat ein Ende. Die Funkstörung bei der Deutschen Bahn ist nach gut 2 Stunden behoben. Der Zugverkehr laufe jetzt Schritt für Schritt wieder an, das sagte ein Bahnsprecher in der Nacht. IT-Experten der Bahn hätten pausenlos und erfolgreich an der Wiederherstellung des digitalen Bahnfunks gearbeitet. Die empfohlene Runderneuerung der Altersvorsorge trifft alle. Rentner und Beschäftigte, jung und alt, sind von den Vorschlägen der Rentenkommission betroffen. Die Bundesregierung will das Konzept jetzt schnell umsetzen, doch es gibt auch Kritik, wie Tanja Wagner berichtet.
2: Altersarmut könnte sich verschärfen, besonders langjährige Arbeitnehmer durch den Wegfall der Frührente benachteiligt werden, lautet die Sorge von Sozialverbänden und Gewerkschaften. Die Arbeitgeberseite stört dagegen, dass sie die neue Kapitalrente zusätzlich mitbezahlen soll. Die Renten sollen nicht mehr so stark steigen wie die Löhne, Jüngere erst später in Rente gehen können. Auch sollen künftig selbstständige Politiker und Minijobber mit einzahlen.
1: In Mexiko haben Archäologen im schwer zugänglichen Dickicht des Regenwalds eine bisher unbekannte Maya-Stätte entdeckt und ihr den Namen Minanbe gegeben, was es gibt keinen Pfad bedeutet. Die Ruinen aus der Zeit zwischen 600 und 900 nach Christus umfassen unter anderem einen 13 Meter hohen Pyramidentempel, Altäre und palastartige Gebäude. Die Fundstätte war absolut unberührt, was die Forscher besonders überraschte. München bekommt eine der modernsten Konzertarenen Europas. Der Plan? Topstars wie Taylor Swift und Co. sollen sich die Klinke in die Hand geben. Der Stadtrat hat jetzt grünes Licht gegeben für den Baubereich am Münchner Flughafen. Damit ist der Weg frei für eine Konzerthalle für rund 20.000 Fans und mit Top-Akustik. Schon in 3 Jahren soll die Halle fertig sein. Berechnungen zufolge soll die Arena jedes Jahr gut 350 Millionen Euro in die Kassen von Stadt und Region spülen. Bei der Fußball-WM haben England und Ghana unentschieden gespielt. Die beiden Teams kamen nicht über ein 0:0 hinaus. Vorher hatte Portugal seinen ersten Sieg eingefahren. Das Team um Superstar Cristiano Ronaldo gewann gegen Außenseiter Usbekistan klar mit 5:0. Dabei gingen 2 der Tore auf das Konto von Ronaldo. Der 41-Jährige hat damit als erster Spieler überhaupt bei 6 Weltmeisterschaften getroffen.
3: Der Autoverkehrsdienst meldet normalen Verkehr in und um München.
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1: Ich bin Hendrik Daum. Nach der bundesweiten Großstörung im Zugverkehr der Deutschen Bahn fahren die ersten Züge jetzt wieder. Das Problem sei behoben, der Verkehr laufe jetzt Schritt für Schritt wieder an, das sagte ein Bahnsprecher. Laut dem Konzern hatte eine Funkstörung den Zugverkehr bundesweit lahmgelegt. Betroffen war der digitale Bahnfunk GSMR und damit Züge im Fern- und Regionalverkehr sowie S-Bahnen. Wie viel Schutz brauchen Kinder und Jugendliche in der digitalen Welt? Die Experten der Social Media Kommission der Bundesregierung legen heute Empfehlungen dazu vor. Das betrifft beispielsweise ein Social Media Verbot oder die Einführung von Altersgrenzen, wie Tanja Wagner berichtet.
2: Die SPD hat sich für ein vollständiges Verbot von Plattformen wie Instagram, TikTok und Co. für Kinder unter 14 ausgesprochen. Die Unionsfraktion ist laut einem ARD-Bericht dagegen für die Einführung von Altersgrenzen für bestimmte Angebote, und zwar wenn diese besonders suchtfördernde Elemente wie Push-Nachrichten oder Algorithmen verwenden. Der Staat müsse angesichts der Risiken für die psychische Gesundheit von Kindern stärker eingreifen und die Plattformbetreiber in die Pflicht nehmen, hieß es.
1: Bayern steckt in den nächsten Jahren Milliarden in die Spitzenmedizin. Ministerpräsident Söder und Wissenschaftsminister Blume kündigten an, dass der Freistaat 9 Milliarden Euro in neue und moderne Unikliniken in München, Augsburg und Würzburg investieren will, davon allein 5 Milliarden in den Neubau der Uniklinik Augsburg. Außerdem bekommt die Uniklinik Erlangen ein weltweit einzigartiges, besonders starkes MRT. Bei der Fußball-WM haben England und Ghana unentschieden gespielt. Die beiden Teams kamen nicht über ein 0:0 hinaus. Vorher hatte Portugal seinen ersten Sieg eingefahren. Das Team um Superstar Cristiano Ronaldo gewann gegen Außenseiter Usbekistan klar mit 5:0. Dabei gingen zwei der Tore auf das Konto von Ronaldo. Der 41-Jährige hat damit als erster Spieler überhaupt bei 6 Weltmeisterschaften getroffen.
3: Der Autoverkehrsdienst meldet normalen Verkehr in und um München.

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1: Ich bin Hendrik Daum, einen schönen guten Morgen. Nach der bundesweiten Störung im Bahnverkehr fahren die ersten Züge wieder. Der Deutschen Bahn zufolge hatte eine Funkstörung den Zugverkehr im ganzen Land lahmgelegt. Die Lage sei mit einem Notfallsystem stabilisiert worden. Die Ursache für das Problem müsse aber noch geklärt werden. Das Bahnpersonal hatte für Passagiere Aufenthaltszüge zur Verfügung gestellt, sowie Taxi- und Hotelgutscheine ausgegeben. Die empfohlene Runderneuerung der Altersvorsorge trifft alle. Rentner und Beschäftigte, jung und alt, sind von den Vorschlägen der Rentenkommission betroffen. Die Bundesregierung will das Konzept jetzt schnell umsetzen. Doch es gibt auch Kritik, wie Tanja Wagner berichtet.
2: Altersarmut könnte sich verschärfen. Besonders langjährige Arbeitnehmer durch den Wegfall der Frührente benachteiligt werden, lautet die Sorge von Sozialverbänden und Gewerkschaften. Die Arbeitgeberseite stört dagegen, dass sie die neue Kapitalrente zusätzlich mitbezahlen soll. Die Renten sollen nicht mehr so stark steigen wie die Löhne. Jüngere erst später in Rente gehen können. Auch sollen künftig Selbstständige, Politiker und Minijobber mit einzahlen.
1: Der Flugzeugbauer Airbus überprüft nach eigenen Angaben mehrere Maschinen des Typs A380, nachdem Risse in einem Flügelteil entdeckt worden sind. Von den insgesamt 16 betroffenen Maschinen werden 15 von der Fluggesellschaft Emirates und eines von Qantas betrieben. Auch die Lufthansa, British Airways und Qatar Airways setzen den A380 ein. München bekommt eine der modernsten Konzertarenen Europas. Der Plan: Topstars wie Taylor Swift und Co. sollen sich die Klink in die Hand geben. Der Stadtrat hat jetzt grünes Licht gegeben für den Baubereich am Münchner Flughafen. Damit ist der Weg frei für eine Konzerthalle für rund 20.000 Fans und mit Top-Akustik. Schon in 3 Jahren soll die Halle fertig sein. Wir schauen zur Fußball-WM und da hat vor kurzem Kroatien 1:0 gegen Panama gewonnen. England enttäuschte und kam gegen Ghana nur zu einem 0:0 Unentschieden. Portugal hat seinen ersten Sieg eingefahren. Das Team um Superstar Cristiano Ronaldo überrollte Außenseiter Usbekistan mit 5:0. Dabei gingen 2 der Tore auf das Konto von Ronaldo. Der 41-Jährige hat damit als erster Spieler überhaupt bei 6 Weltmeisterschaften getroffen.
3: Der Autoverkehrsdienst meldet normalen Verkehr in und um München.

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3: Guten Morgen, liebe Tuderinnen und Tuderaner. Die Zeit ist es jetzt 6.03 Uhr zur Morgenwelle. Begrüßt euch der Alex. Hallo.
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6 Uhr und 11 Minuten ist es. Ja, heute Morgen gibt's bei der Bahn einige Störungen. Das heißt also alles beim Alten und das ist eine gute Nachricht, denn in der Nacht sah es da ganz anders aus. Es gab ein technisches Problem mit dem Funksystem der Bahn. Da ging einfach mal gar nichts mehr. Alle Züge standen bundesweit still. Das absolute Chaos. Also kein Spaß, wenn man da drin gesteckt hat. Bei der Münchner S-Bahn gab es übrigens auch Probleme. Da schaut es inzwischen aber wieder ganz gut aus. Und noch eine gute Nachricht. Nicht ein einziger Zug ist in ein Funkloch hineingefallen.

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1: Ich bin Dominik Schweiger. Guten Morgen. Gute Nachrichten von der Schiene. Nach der bundesweiten Störung im Funkverkehr der Bahn läuft der Verkehr wieder an. Das Problem sei behoben, so ein Bahnsprecher. Trotzdem wird die Störung wohl noch im Berufsverkehr zu spüren sein. Von den Funkproblemen waren sämtliche Züge betroffen. Alle wurden in den Bahnhöfen zurückgehalten. Die Bahn hat Taxi- und Hotelgutscheine für Reisende ausgegeben. Wir kommen der 40-Grad-Marke in der Hitzewelle immer näher. In Richtung Wochenende dürfte die an diversen Orten in Deutschland geknackt werden. Große Teile Europas ächzen unter der Hitze. Laut Fachleuten vom Projekt Klimacenter macht der Klimawandel die momentane Hitzewelle um bis zu 4 Grad heißer, als sie eigentlich wäre. Ähnliche Bedingungen hätten früher für weniger Hitze gesorgt, heißt es. Die deutsche Umwelthilfe will, dass SUVs und Pickups in Innenstädten verboten werden. Trotz des Trends, dass Familien kleiner werden und Autos weniger genutzt werden, würden die Fahrzeuge gleichzeitig größer. Vor allem für Kinder, Ältere, Fußgänger und Radfahrer seien SUVs gefährlich, heißt es. Die Umwelthilfe verweist auf Paris. Dort müssen sehr große Autos das bis zu Dreifache der normalen Parkgebühren zahlen. Wie viel Schutz brauchen Kinder und Jugendliche, wenn sie im Internet unterwegs sind? Die Experten der Social Media Kommission der Bundesregierung legen heute dazu Empfehlungen vor. Dabei geht es vor allem um Altersgrenzen, aber auch um Verbote. Mehr von Tanja Wagner.
2: Die SPD hat sich für ein vollständiges Verbot von Plattformen wie Instagram, TikTok und Co. für Kinder unter 14 ausgesprochen. Die Unionsfraktion ist laut einem ARD-Bericht dagegen für die Einführung von Altersgrenzen für bestimmte Angebote, und zwar wenn diese besonders suchtfördernde Elemente wie Push-Nachrichten oder Algorithmen verwenden. Der Staat müsse angesichts der Risiken für die psychische Gesundheit von Kindern stärker eingreifen und die Plattformbetreiber in die Pflicht nehmen, hieß es.
1: Bei der Fußball-Weltmeisterschaft hat Kroatien 1:0 gegen Panama gewonnen. England enttäuschte und kam gegen Ghana nur zu einem 0:0 Unentschieden. Portugal hat seinen ersten Sieg eingefahren. Das Team überrollte Außenseiter Usbekistan mit 5:0. Dabei gingen 2 Tore auf das Konto von Ronaldo. Der 41-Jährige hat damit als erster Spieler überhaupt bei 6 Weltmeisterschaften getroffen.
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3: Der Radio Tour der Verkehrsdienst hat 2 Meldungen für uns, und zwar die A99 München Südwest Richtung München Süd, und zwar zwischen Fröttmanning Nord und Kreuz München Nord hier 1 Kilometer Stau, und noch der mittlere Ring zwischen Tübinger Straße und Drappendreutunnel hier ebenfalls 1 Kilometer Stau. Das war's schon vom Verkehr. Ich wünsche euch eine gute Fahrt.
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3: Bei den Blitzern hätten aktuell die Effnerstraße stadteinwärts im Angebot. Habt ihr auch was gesehen? 723 2000 ist die Studionummer.
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3: Heute scheint häufig die Sonne, vorübergehend bilden sich ein paar lockere Quellwolken. Die Temperaturen erreichen 30 bis maximal 37 Grad. Am Abend ist es klar, es folgt eine sternklare Nacht. Die Tiefstwerte liegen dann zwischen 21 und 13 Grad. Von morgen bis Sonntag herrscht sonniges Sommerwetter. Am Wochenende wird es dann zunehmend gewittrig, vor allem am Sonntag. Die Temperatur in München-Thalkirchen liegt aktuell bei 22 Grad, und der Blick auf die Uhr, es ist jetzt 6 Uhr und 20 Minuten.
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0: 6.24 Uhr ist es und gleich schauen wir im historischen Kalenderblatt 60 Jahre in die Vergangenheit. Da kamen die Beatles nach Deutschland und auch nach München. Also dranbleiben, gleich mehr erfahren.
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Am 24. Juni 1966, also vor 60 Jahren, startete die britische Popgruppe Beatles im Zirkus Kronebau in München ihre einzige Deutschland-Tournee. Auf der von der deutschen Jugendzeitschrift Bravo gesponserten Tour wurden die Bandmitglieder Paul McCartney, John Lennon, George Harrison und Ringo Starr bei ihren 6 Konzerten von mehr als 30.000 Fans frenetisch bejubelt. Mädchen in Miniröcken belagerten die Hotels der Beatles und kreischten bei ihren Auftritten. Während des Konzerts in Hamburg warfen männliche Jugendliche Schaufensterscheiben ein und kippten Autos um. Also die Hamburger waren offensichtlich schon immer seltsam, könnte man eigentlich rausschieben aus mehr wie diesen einen Wal. Aber gehen wir weiter im Text. Die 1960 in Liverpool gegründeten Beatles waren ein Jahrzehnt lang die erfolgreichste Beat- und Rockband und das vergleichsweise brave Gegenstück zu den Rolling Stones. 1970 trennten sich dann die Mitglieder. Bis heute wurden mehr als 1 Milliarde Tonträger von ihnen verkauft. Ja, und wie es so sein soll, wir starten hier direkt durch. Nicht mit den Beatles, sondern mit den Rolling Stones, Harlem Shuffle.

6.36 Uhr ist es, ihr hört sie die Morgenwelle auf Radio Today. Ein schneller Blick aufs Wetter, haltet euch fest, es scheint auch heute wieder die Sonne. Vorübergehend bilden sich aber auch ein paar lockere Quellwölkchen. Die Temperaturen steigen heute auf 30 bis mancherorts sogar 37 Grad. Wir starten hier durch mit Sam & Dave, Hold On, I'm Coming.

6.38 Uhr ist es. Ja, heute Nacht war Chaos angesagt bei der Bahn. Da ging einfach mal rein gar nichts mehr. Seit 0.30 Uhr läuft der Betrieb wieder an, auch bei der Münchner S-Bahn. Da sieht es auch verhältnismäßig gut aus. In Kürze weitere Details dazu in den Today-Schlagzeilen. Vorher jetzt noch Led Zeppelin mit Rock'n'Roll.

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1: Eine deutschlandweite Störung hatte bei der Deutschen Bahn am späten Abend für rund 2 Stunden Stillstand gesorgt. Gegen 0.30 Uhr fuhren die ersten Züge wieder. Danach lief der Verkehr am frühen Morgen Schritt für Schritt weiter an, wie ein Deutsche Bahnsprecher mitteilte. Der Grund für den Stopp war demnach eine Störung des digitalen Bahnfunksystems. Die AfD liegt in einer aktuellen Wahlumfrage weiter vor der Union. Im RTL-NTV-Trendbarometer kommt die Partei unverändert auf 27%, während die Union im Vergleich zur Vorwoche um einen Punkt auf 22% zulegt. Die FDP verliert laut der repräsentativen Umfrage einen Punkt und würde mit 4% den Einzug in den Bundestag wieder verpassen. Die Werte aller anderen Parteien haben sich im Vergleich zur Vorwoche nicht verändert. Die SPD erreicht 12%, die Grünen 15% und die Linke 11%.

6:50 Minuten ist es. Ja, man geht viele Jahre in die Schule und am Schluss steht dann unter Umständen das Abitur. Interessant ist, dass bei der Studienvergabe in Deutschland ja der Abiturschnitt, also die Note, immer mehr an Bedeutung verliert. Zum kommenden Wintersemester werden laut einer Auswertung des Zentrums für Hochschulentwicklung nur noch rund 30% aller Studienangebote in Deutschland eine Zugangsbeschränkung haben, wie etwa eben eine Numerus Clausus oder einen Eignungstest. Noch einige Jahre zuvor waren es 40%, also 10 Prozentpunkte mehr.

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2: 7.04 Uhr ist es. Ihr hört die Morgenwelle auf Radio Today. Wir starten durch mit der Little River Band und The Night Owls.
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0: Ja, 7:08 ist es. Ihr habt die Morgenwelle auf Radio Today. Bei der Bahn, da war einiges los heute Nacht. Oder man könnte auch sagen, da war 2 Stunden rein gar nichts unterwegs. In ganz Deutschland fuhr kein Zug. Inzwischen läuft es soweit wieder einigermaßen. Wie üblich könnte man sagen, woran es genau gelegen hat, weiß man immer noch nicht. Das Bahnfunksystem war ausgefallen. Inzwischen oder zwischenzeitlich sei ein Notfallsystem zum Einsatz gekommen. Ja, und soweit fahren die Züge wieder, auch wieder die Münchner S-Bahn. Ich wünsche euch, egal ob mit Zug oder Auto, auf jeden Fall ein gutes Vorankommen.
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1: Ich bin Dominik Schweiger. Guten Morgen. Die bundesweite Funkstörung bei der Bahn ist zwar behoben, wird aber wohl auch noch im Berufsverkehr zu spüren sein. Für 2 Stunden ging in der Nacht gar nichts mehr. Die Züge wurden in den Bahnhöfen zurückgehalten. Claudia Wächter berichtet.
2: Riesenfrust bei den Reisenden. Nichts geht mehr. Und viele klagen, wir wurden überhaupt nicht informiert. Zwar hat die Bahn offenbar Taxi- und Hotelgutscheine verteilt, doch mancherorts gab es nicht mehr mal ein freies Zimmer, berichten Gestrandete. Betroffen waren zum Teil auch S- und U-Bahnen, die Deutsche Bahn betreibt. Ursache für das Chaos war eine Störung beim digitalen internen Funksystem der Bahn. Näheres ist dazu bisher nicht bekannt.
1: Die Hitze hat uns weiter fest im Griff. An vielen Orten in Deutschland und in weiten Teilen Europas werden Rekordtemperaturen gemessen. Heute und morgen erwartet das Bundesamt für Strahlenschutz die höchsten UV-Werte des Jahres, vor allem im Süden Deutschlands. Besonders Kinder sollten dann geschützt werden. Wegen der Hitze rufen außerdem viele Kommunen zum Wassersparen auf. Wie Kinder und Jugendliche online besser geschützt werden können, dazu legt heute die Social Media Kommission ihre Empfehlungen vor. Im Mittelpunkt stehen Altersgrenzen und strengere Regeln für Plattformen. Die SPD spricht sich für ein Verbot von Diensten wie Instagram oder TikTok für Kinder unter 14 Jahren aus. Die Union plädiert dagegen für Altersgrenzen bei Angeboten mit besonders suchtfördernden Funktionen wie Algorithmen oder Die Regelung sorgt für Diskussionen. Ein Strandbad in Halle will teils Gäste nicht reinlassen, wenn sie nicht gut genug Deutsch sprechen. Die Stadt hat den Badbetreiber jetzt aufgefordert, die Regelung zurückzunehmen. Es müsse schnellstmöglich eine einvernehmliche Lösung gefunden werden, hieß es. Der Badbetreiber begründet seine Deutschregel damit, dass jeder Gast die Badregeln verstehen müsse. Bei der Fußball-Weltmeisterschaft der Männer haben sich England und Ghana 1:1 unentschieden getrennt. Kroatien hatte zuvor 1:0 gegen Panama gewonnen und auch Portugal hat seinen ersten Sieg eingefahren mit einem 5:0 gegen Außenseiter Usbekistan.
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3: Der Radio Tour der Verkehrsdienste meldet die A8 Stuttgart Richtung München zwischen Dachau Fürstenfeldbruck und da hätten wir 1 Kilometer Stau. Wir wechseln rüber auf die A9 Nürnberg Richtung München zwischen Kreuz München Nord und Schwabing. 6 Kilometer Stau hier. Die A92 Deckendorf Richtung München zwischen Erding und Freising Ost. 1 Kilometer Stau hier. Die A94 Passau Richtung München zwischen Auwiesen und Markt Schwaben. 7 Kilometer Stau. Die A96 Linder Richtung München bei Freiham Süd. 1 Kilometer Stau. Dann der Autobahnring München Südwest Richtung München Nord zwischen Freiham Mitte und Germering Nord. Hier ist der Standstreifen gesperrt. Hier läuft auch eine Unfallaufnahme. Wir bleiben auf dem Autobahnring München Nord Richtung München Südwest zwischen Kreuz München West und Lochhausen. 1 Kilometer Stau und zwischen Germering Nord und Dreieck München Südwest 2 Kilometer Stau. Ein weiteres Mal die 99 Eschenried Richtung Allach zwischen Dreieck Eschenried und Dreieck Allach 2 Kilometer Stau. Die B13 Ingolstadt Richtung München bei der A99 Neuherberg 1 Kilometer Stau. Die B471 Fürstenfeldbruck Richtung Oberschleißheim zwischen Dachau und Oberschleißheim 1 Kilometer Stau und der mittlere Ring zwischen Langbrückener Straße und Schlüsselbergstraße hier auch nochmal Stau und zwar 1 Kilometer. Ich wünsche euch eine gute und ganz besonders eine sichere Fahrt.
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3: Geblitzt wird in der Effner Straße einwärts, habt ihr auch einen gesehen? Dann ruft doch bitte durch, am besten direkt hier ins Studio. Die 723-2000 ist die Nummer.
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3: Ja, heute scheint auch wieder häufig die Sonne. Vorübergehend bilden sich ein paar lockere Quellwolken. Die Temperaturen erreichen 30 bis maximal 37 Grad. Am Abend ist es dann klar. Es folgt eine sternklare Nacht. Die Tiefstwerte liegen dann zwischen 21 und 13 Grad. Von morgen bis Sonntag herrscht sonniges Sommerwetter. Am Wochenende wird es dann zunehmend gewittrig, vor allem am Sonntag. Die Temperatur in München-Thalkirchen liegt bei 24 Grad und der Blick auf die Uhr ist es jetzt 7:18 Uhr.

0: Johnny Guitar Watson um 7.22 Uhr in der Morgenwelle auf Radio Today. Und in Kürze seid vielleicht ihr zu hören, wenn ihr mögt. In der Radio Today Openline habt ihr die Gelegenheit, um hier live dabei zu sein, wenn ihr zum Beispiel etwas vom Privat am Privat anbieten möchtet. Die Nummer, die da gleich wichtig ist, ist die 723-2000.
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7.27 Uhr ist es und die geplante Konzertarena nahe dem Münchner Flughafen für rund 20.000 Menschen hat eine wichtige Hürde genommen. Der Stadtrat in Freising, wo die Arena entstehen soll, hat mit zwei Änderungen die planungsrechtliche Grundlage für den Bau geschaffen. Rund 4 Jahre habe das kommunale Bauleitplanungsverfahren gedauert. Die Eröffnung der Arena sei für das Jahr 2029 geplant. Der Termin für den Baubeginn ist allerdings noch nicht belastbar, wie es hieß. Aber naja, das Bauen dürfte ja dann das kleinste Problem werden. Hier geht's weiter mit Dr. Feelgood, Milk and Alcohol.

0: 37 ist es, wir starten pünktlich rein in die Radiotour der Openline. Das heißt für euch, wenn ihr etwas sucht oder vielleicht auch etwas tauschen oder etwas von privat anbieten möchtet, jetzt ist die Gelegenheit dazu da. Die Nummer ist die 723 2000 089 für München, 723 2000. Jetzt anrufen, jetzt dabei sein.
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0: 23 2000. Jetzt ticken Sie eure Sekunden, um hier live dabei zu sein. Die Nummer ist die 723 2000, eine ganz normale Münchner Festnetznummer, deswegen auch 089 für München und dann die 723 2000. Man kann alles Mögliche von privat anbieten, man kann aber auch durchgeben, wenn man etwas sucht. Vielleicht wart ihr gestern mit der Bahn unterwegs und habt endgültig entschieden, dass es Zeit wird für ein Auto. Man könnte durchgeben, also dass man ein günstiges Gefährt sucht. Auch das kann man machen in der Openline. Also jetzt die Gelegenheit nutzen, anrufen und dabei sein. Eine ehemalige Polizeiangestellte hat am Landgericht in Nürnberg-Fürth eingeräumt, sich regelmäßig aus der Asservatenkammer bedient zu haben. Ja, das kann natürlich nicht jeder, sollte auch niemand tun. Sie hat zum Glück zumindest keine Drogen oder Waffen genommen. Insgesamt hatte die Frau aber dafür fast 200.000 Euro an sich genommen. Sie selbst habe gar nicht mehr gewusst, wie viel es eigentlich gewesen ist, sagte sie zumindest. Die Diebstähle waren aufgefallen, als die Asservaten an die Staatsanwaltschaft weitergegeben werden sollten und halt nicht mehr da waren. Ja, fast 200.000 Euro stibitzt und am Ende dann also gar nicht mehr gewusst, wie viel es war. Die Frau hätte vielleicht auch in die Politik gehen können. Da kommt es ja auch schon mal vor, dass man größere Summen verschleudert, ohne viel Ahnung zu haben. Aber zurück zur Openline. Jetzt ist die Gelegenheit, um dabei zu sein. 723 2000 ist die Nummer. Ansonsten gibt's natürlich etwa um 16.30 Uhr und etwa um 19.30 Uhr auch nochmal die Möglichkeit und auch zeitversetzt sozusagen über die Internetseite. Also wenn ihr sagt, schaffe ich einfach immer nicht zu der bestimmten Zeit, dann schaut doch einfach mal auf www.radiotoday.de rein. Direkt auf der Startseite, ganz unkompliziert. Man braucht einfach nur ein Gerät mit Mikrofon, zum Beispiel das Handy oder auch das Laptop. Hier geht's weiter mit ZZ Top und Lex.
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7.36 Uhr ist es, ja, und seit halb eins etwa läuft der Verkehr wieder so langsam an bei der Deutschen Bahn. Da war ja heute Nacht einiges los. Das Bahnfunksystem war ausgefallen. Auch, wie soll man sagen, das Krisenmanagement der Bahn war ein bisschen suboptimal. Die Informationen gab es kaum. So kam es zum Beispiel, dass Züge, die dann doch fuhren, fast leer losfuhren, weil keiner wusste, dass sie fuhren. Und ja, eine andere Aktion gab es auch von der Bahn, die gut gemeint war, aber nicht viel half. Es gab Gutscheine zum Beispiel für Hotels, nur dass ja, Reisende berichteten, dass die Hotels halt voll waren. Dann kam ein Notfallsystem zum Einsatz, das scheinbar half, dann die Situation wieder unter Kontrolle zu bringen. Auch die München S-Bahn war übrigens betroffen, da läuft es aber wieder verhältnismäßig gut im Moment. Hier geht's weiter mit I Can Tell You Why.

7.40 Uhr ist es. Ein schneller Blick aufs Wetter. Auch heute scheint wieder die Sonne. Vorübergehend bilden sich allerdings ein paar lockere Quellwolken. Die Temperaturen erreichen heute 30 bis maximal mancherorts 37 Grad. Im München-Thalkirchen messen wir im Moment 24 Grad.

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1: Eine deutschlandweite Störung hatte bei der Deutschen Bahn am späten Abend für rund 2 Stunden Stillstand gesorgt. Gegen 0.30 Uhr fuhren die ersten Züge wieder. Danach lief der Verkehr am frühen Morgen Schritt für Schritt weiter an, wie ein Deutsche Bahnsprecher mitteilte. Der Grund für den Stopp war demnach eine Störung des digitalen Bahnfunksystems. Die AfD liegt in einer aktuellen Wahlumfrage weiter vor der Union. Im RTL-NTV-Trendbarometer kommt die Partei unverändert auf 27%, während die Union im Vergleich zur Vorwoche um einen Punkt auf 22% zulegt. Die FDP verliert laut der repräsentativen Umfrage einen Punkt und würde mit 4% den Einzug in den Bundestag wieder verpassen. Die Werte aller anderen Parteien haben sich im Vergleich zur Vorwoche nicht verändert. Die SPD erreicht 12%, die Grünen 15% und die Linke steht bei 11%. Es ist jetzt 7:45 Uhr, 7:45, 8:15.

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0: 7.55 Uhr ist es und es gibt gleich zwei neue Blitzer. Erstmal danke an den Billy, er meldet einen Blitzeranhänger und zwar in der Pfeuferstraße beidseitig in der 30er-Zone. Und dann hat noch der Stefan angerufen, er meldet einen Blitzer zwischen Dachau und Karlsfeld, wenn man Richtung Karlsfeld unterwegs ist. In der 100er-Zone wird hier die Geschwindigkeit gemessen. Ich sag besten Dank fürs Aufpassen und fürs Melden. Habt auch ihr was zu melden, dann macht das doch am besten über die Studionummer, die 723-2000.
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7.58 Uhr, die Morgenwelle läuft und bei der Bahn läuft es auch wieder so einigermaßen. Es gibt zwar immer noch Folgeverspätungen und auch Ausfälle, aber es ist ja schon mal ein Erfolg, dass überhaupt wieder Züge fahren, denn 2 Stunden lang ging bei der Bahn einfach mal gar nichts. Das Bahnfunksystem war ausgefallen und ja, man weiß nach wie vor nicht, warum genau. Es kam ein Notfallsystem zum Einsatz. Da frage ich mich, wie schaut das aus? Reden wir da einfach nur über die Handys oder ist es vielleicht doch ein bisschen aufwendiger? Naja, auf jeden Fall, es läuft wieder. Das ist schon mal was. Auch bei der Münchner S-Bahn ist soweit alles wieder im normalen Bereich.

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3: 8:04 ist es und ich sage vielen Dank an den Thomas. Er meldet einen Blitzer auf der A99 zwischen Ottobrunn und Hohenbrunn mal wieder, wenn man Richtung Norden unterwegs ist.
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1: Ich bin Dominik Schweiger. Guten Morgen. Auch im Berufsverkehr ist die bundesweite Funkstörung bei der Bahn noch zu spüren. Es müsse mit Verspätungen und Ausfällen gerechnet werden, heißt es von der Deutschen Bahn. Frage an meine Kollegin Claudia Wächter. Wie haben die Reisenden das Chaos in der Nacht denn erlebt?
2: Du sitzt da abgekämpft, verschwitzt auf dem Bahnhof, willst nur noch ins Bett. Tja, immerhin hat die Bahn wohl Taxi- und Hotelgutscheine verteilt, aber bis alle Züge nun wieder nach Plan rollen, das wird noch dauern. Also Bahnreisende sollten auch heute früh noch Verspätungen und Zugausfälle einkalkulieren.
1: Die Störung sei noch in der Nacht ausgemacht und behoben worden. Warum der Funk gestört war, dazu gibt's noch keine Angaben. Wer heute am Mittag oder Nachmittag draußen unterwegs ist, eincremen nicht vergessen. Das Bundesamt für Strahlenschutz erwartet für heute und morgen die höchsten UV-Werte des Jahres, vor allem im Süden, heißt Sonnenbrandgefahr. Insgesamt hat uns die Hitze weiter im Griff. Der Deutsche Wetterdienst erwartet Temperaturen von bis zu 39 Grad, am Freitag sogar bis zu 40 Grad. Die Bundesregierung will die Vorschläge der Rentenkommission möglichst komplett umsetzen. Arbeitsministerin Baas hat im ZDF davor gewarnt, das Gesamtpaket jetzt zu zerreden. Gewerkschaften und Arbeitgeber sehen einzelne Punkte aber kritisch, etwa das geplante Aus für die abschlagsfreie Frührente oder der Minijobs. Der Koalitionsausschuss soll am 1. Juli über den weiteren Fahrplan beraten. Wie geht's mit den lokalen Medien künftig weiter und welche Rolle spielt künstliche Intelligenz dabei? Unter anderem darum geht's ab heute bei den lokalen Medientagen in Nürnberg. Lokaljournalismus habe in der Medienlandschaft einen wahnsinnig hohen Stellenwert, so der Chef der Bayerischen Landeszentrale für neue Medien, Dr. Schmiege. Trotzdem stecken auch die lokalen Programme in der Wirtschaftsflaute. Deswegen müsse man Wege finden, wie sich die Stationen vor Ort zukunftssicher aufstellen können, so Schmiege weiter. Bei der Fußball-WM der Männer hat Kolumbien vorzeitig die K.O.-Runde erreicht. Die Südamerikaner haben mit 1:0 gegen Kongo gewonnen. Auch Kroatien darf nach einem 1:0 gegen Panama weiter auf den Einzug ins 16. Finale hoffen. Für Panama ist das Turnier dagegen vorzeitig beendet. England ist gegen Ghana nicht über einen 0:0 Unentschieden hinausgekommen und Portugal feierte dagegen einen deutlichen 5:0 Erfolg gegen Usbekistan.
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3: Der Radio Tour der Verkehrsdienst meldet die A8 Stuttgart Richtung München zwischen Dachau Fürstenfeldbruck und Dreieck Eschenried 1 Kilometer Stau und zwischen Kreuz München West und Obermenzing nochmal 1 Kilometer Stau. Die A9 München Richtung Nürnberg zwischen Freudmanning Süd und Kreuz München Nord, hier Gefahr durch einen Fahrradfahrer auf der Fahrbahn. Die A9 diesmal Nürnberg Richtung München zwischen Kreuz München Nord und Freimann 2 Kilometer Stau. Die A92 München Richtung Deckendorf zwischen Erding und Moosburg Süd, hier Gefahr durch zwei liegen gebliebene Fahrzeuge auf dem Standstreifen. Die A94 Passau Richtung München zwischen Auwiesen und Markt Schwaben 6 Kilometer Stau und zwischen Riem und Steinhausen 4 Kilometer Stau. Die A96 Linder Richtung München zwischen Germering Süd und Freiham Süd 3 Kilometer Stau. Dann die A99 München Nord Richtung München Südwest, mehrere Meldungen zwischen Dreieckfeld Mochen und Ludwigsfeld 1 Kilometer Stau, zwischen Kreuz München West und Lochhausen 1 Kilometer Stau und zwischen Germering Nord und Dreieck München Südwest auch hier 1 Kilometer Stau. Das war es aber noch nicht mit dem Autobahnring. Eschenried Richtung Allach zwischen Dreieck Eschenried und Dreieck Allach 1 Kilometer Stau. Und noch einmal die A99 München Südwest Richtung München Nord zwischen Kreuz München West und Dreieck Allach. Zum guten Schluss noch der Blick auf die A995 und die B13. Kreuz München Süd Richtung Chiemgaustraße zwischen Unterhaching Nord und dem Mittleren Ring 3 Kilometer Stau an dieser Stelle. Ich wünsche euch eine gute und natürlich auch eine sichere Fahrt.
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3: Ja, es wird geblitzt und zwar in der Effnerstraße einwärts, dann in der Pfeuferstraße beidseitig in der 30er-Zone vom Billy gemeldet, besten Dank. Zwischen Dachau und Karlsfeld wird geblitzt, Richtung Karlsfeld in der 100er-Zone, danke an den Stefan. Und der neueste Blitzer kommt vom Thomas und steht auf der A99 zwischen Ottobrunn und Hohenbrunn Richtung Norden, an der üblichen Stelle also. Ich wünsche euch eine gute Fahrt weiterhin und wenn ihr dabei einen Blitzer gesehen habt, dann seid ihr so gut und nehmt euch den Moment Zeit und ruft ihr an im Studio und gibt Bescheid. Die Nummer ist die 723-2000.
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3: Ja, heute scheint häufig die Sonne, vorübergehend bilden sich ein paar lockere Quellwolken. Die Temperaturen erreichen 30 bis maximal mancherorts 37 Grad. Am Abend ist es klar, es folgt eine sternklare Nacht. Die Tiefstwerte liegen zwischen 21 und 13 Grad. Von morgen bis Sonntag herrscht dann sonniges Sommerwetter. Am Wochenende wird es dann zunehmend gewittrig, vor allem am Sonntag. Die Temperatur in München-Thalkirchen liegt aktuell bei 25 Grad. Und der Blick auf die Uhr, es ist jetzt 8 Uhr und 19 Minuten.
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8.30 Uhr ist es und wir schauen auf die Fußball-WM. Englands Star-Offensive um Stürmer Harry Kane ist an Ghanas Abwehrbollwerk verzweifelt und hat auf seiner Titelmission bei der Fußball-WM einen herben Dämpfer kassiert. Die Mannschaft von Trainer Thomas Tuchel kam gegen die Afrikaner nicht über ein 0:0 hinaus. Wieder erstarkter Cristiano Ronaldo hat Portugal dagegen zum Comeback im Favoritenkreis dieser Fußball-WM geführt. Er traf beim 5:0 gegen Außenseiter Usbekistan zweimal. Und mit einem 1:0-Sieg gegen Panama wahrte Kroatien die Chance auf den Einzug in die WM-Zwischenrunde. Schauen wir noch rüber auf den Blitzerzettel. Da hätten wir zum Beispiel den Klassiker auf der A99 draufstehen. Zwischen Ottobrunn und Hohenbrunn wird geblitzt Richtung Norden. Dann zwischen Dachau und Karlsfeld Richtung Karlsfeld in der 100er-Zone. Und nicht zu vergessen auch die Pfeuferstraße beidseitig in der 30er-Zone. Vielen Dank nochmal an Billy, Stefan und Thomas. Habt auch ihr was gesehen? 7 zur 3 2000 ist nach wie vor die Studionummer.

8.37 Uhr ist es, jetzt die Morgenwelle auf Radio Tudem. Ja, einiges war los bei der Bahn. 2 Stunden lang kompletter Ausfall und zwar bundesweit. Und ja, auch bei den Güterzügen, aber auch im Personenverkehr. Also eine Riesensache. Was war passiert? Das Bahnfunksystem war ausgefallen. Dazu gab es nicht optimale Informationen. Züge fuhren fast leerlos, weil niemand wusste, dass der Zug fährt. Und ja, es gab auch Gutscheine für Hotels, nur dass teilweise Hotels halt einfach voll waren. Am Münchner Hauptbahnhof ging es heute früh entspannt. So viele Züge waren nur etwas verspätet. Aber ist ja, der Verkehr ist in Bayern im Großen und Ganzen wieder angelaufen bei der Bahn. Hoffen wir mal, dass so bleibt.

8.40 Uhr ist es, ein schneller Blick aufs Wetter. Heute scheint die Sonne vorübergehend, bilden sich mal ein paar lockere Quellwolken. Die Temperaturen erreichen 30 bis maximal mancherorts 37 Grad. In München-Thalkirchen messen wir im Moment 26 Grad.

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1: Eine deutschlandweite Störung hatte bei der Deutschen Bahn am späten Abend für rund 2 Stunden Stillstand gesorgt. Gegen 0.30 Uhr fuhren die ersten Züge wieder los. Danach lief der Verkehr am frühen Morgen Schritt für Schritt wieder an, wie ein deutscher Bahnsprecher mitteilte. Der Grund für den Stopp war demnach eine Störung des digitalen Bahnfunksystems. Die AfD liegt in einer aktuellen Wahlumfrage weiter vor der Union. Im RTL-NTV-Trendbarometer kommt die Partei unverändert auf 27%, während die Union im Vergleich zur Vorwoche um einen Punkt auf 22% zulegt. Die FDP verliert laut der repräsentativen Umfrage einen Punkt und würde mit 4% den Einzug in den Bundestag wieder verpassen. Die Werte aller anderen Parteien haben sich im Vergleich zur Vorwoche nicht verändert. Die SPD erreicht 12%, die Grünen 15% und die Linke steht bei 11%. Die Zeit ist es jetzt 8:45 Uhr, 8:09 Uhr.

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Es ist jetzt 8.52 Uhr, ihr hört die Morgenwelle. Ja, und da war einiges los heute in der Nacht und ja, jetzt findet das erste Aufarbeiten statt. Eine technische Störung hat die Züge der Deutschen Bahn in der Nacht bundesweit lahmgelegt. Nordrhein-Westfalens Verkehrsminister Oliver Kircher spricht von einem neuen Tiefpunkt bei einer ohnehin schwachen Betriebsqualität. Es könne nicht sein, dass wegen des Ausfalls eines Systems zehntausende Menschen die Nacht in Zügen und Bahnhöfen verbringen müssen.

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3: 9.03 Uhr ist es. Ihr hört die Morgenwelle. Wir starten in eine weitere Programmstunde und da geht es natürlich mit guter Musik erstmal weiter.
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0: 9:08 ist es. Ja, heute ist einfach nicht so richtig der richtige Tag für die Deutsche Bahn. In der Nacht der zweistündige Ausfall und jetzt also noch die Ankündigung, dass Stuttgart 21 also auf Ende 2031 verschoben wird. Man wird wohl gespannt sein dürfen, ob dann dieser Termin eingehalten wird.
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1: Ich bin Dominik Schweiger. Guten Morgen. Heute und auch morgen ist Eincremen für jeden, der draußen unterwegs ist, richtig wichtig. Ansonsten gibt's Sonnenbrand. Das Bundesamt für Strahlenschutz erwartet die höchsten UV-Werte des Jahres. Vor allem Kinder sollten geschützt werden, um Folgeschäden zu vermeiden, heißt es. Wegen der Hitze wird in vielen Kommunen dazu aufgerufen, Wasser zu sparen. Der Deutsche Wetterdienst rechnet mit Temperaturen von bis zu 39 Grad. Auch die Schülerinnen und Schüler haben es bei der Hitze momentan nicht leicht. Zwar können die Schulleitungen vor Ort entscheiden, inwiefern Hitze freigegeben wird, eine einheitliche Regelung gibt es aber nicht. Das Kultusministerium, Elternvertreter und die Schulleitungen selbst sehen die bisherige Regelung grundsätzlich als sinnvoll an. Eine bundesweite Funkstörung hat bei der Deutschen Bahn am späten Abend für Stillstand gesorgt. Für rund 2 Stunden ging gar nichts mehr. Und auch am Morgen gab's teils noch Probleme. Mittlerweile herrscht laut Konzern aber wieder normaler Verkehr. Wenn es jetzt Verspätungen oder Ausfälle gibt, hätten die nichts mit der Funkstörung aus der Nacht zu tun, hieß es. Warum das Funksystem der Bahn ausgefallen ist, ist noch unklar. Wie viel Schutz brauchen Kinder und Jugendliche, wenn sie im Internet unterwegs sind? Die Experten der Social Media Kommission legen dazu heute Empfehlungen vor. Dabei geht es vor allem um Altersgrenzen, aber auch um Verbote. Mehr von Tanja Wagner.
2: Die SPD hat sich für ein vollständiges Verbot von Plattformen wie Instagram, TikTok und Co. für Kinder unter 14 ausgesprochen. Die Unionsfraktion ist laut einem ARD-Bericht dagegen für die Einführung von Altersgrenzen für bestimmte Angebote, und zwar wenn diese besonders suchtfördernde Elemente wie Push-Nachrichten oder Algorithmen verwenden. Der Staat müsse angesichts der Risiken für die psychische Gesundheit von Kindern stärker eingreifen und die Plattformbetreiber in die Pflicht nehmen, hieß es.
1: Mitten im mexikanischen Dschungel haben Archäologen eine bisher unbekannte Stätte der Maya entdeckt. Der Ruinenkomplex stammt aus der Zeit zwischen 600 und 900 nach Christus. Gefunden wurden unter anderem ein 13 Meter hoher Pyramidentempel, palastartige Gebäude und Wasserkanäle. Um die Fundstätte zu erreichen, mussten die Forscher zunächst einen kilometerlangen Weg durch den Regenwald freischlagen.
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3: Der Radio Tour der Verkehrsdienste meldet die A8 Stuttgart Richtung München zwischen Kreuz München West und Obermenzing 1 Kilometer Stau. Die A9 Nürnberg Richtung München zwischen Eching und Kreuz München Nord 5 Kilometer Stau. Zwischen Kreuz München Nord und Schwabing weitere 4 Kilometer Stau. Die A94 in beiden Richtungen zwischen Riem und Feldkirchen West. Hier Gefahr durch eine Person auf dem Standstreifen. Hier ist jemand auf einem E-Scooter unterwegs. Die A94 Passau Richtung München zwischen Hohenlinden und Markt Schwaben. 4 Kilometer Stau und im weiteren Verlauf zwischen Kreuz München Ost und Feldkirchen West 3 Kilometer Stau. Die A96 Linde Richtung München bei Freiham Süd 2 Kilometer Stau. Die A99 München Nord Richtung München Südwest zwischen Kreuz München West und Lochhausen 1 Kilometer Stau. Und zwischen Tunnel Aubing und Dreieck München Südwest 3 Kilometer Stau. Wir bleiben auf der 99 München Südwest Richtung München Nord zwischen Dreieckfeld Mochen und Volkmanning Nord 4 Kilometer Stau. Und zwischen Kreuz München West und Dreieck Allach 2 Kilometer Stau. Nochmal der Autobahnring Eschenried Richtung Allach zwischen Dreieck Eschenried und Dreieck Allach 1 Kilometer Stau. Die A995 München Richtung Kreuz München Süd zwischen Taufkirchen West und Oberhaching 1 Kilometer Stau. Und in der Gegenrichtung, also wenn man Richtung Chiemgaustraße, also Stadt einwärts unterwegs ist, zwischen Unterhaching Nord und dem Mittleren Ring, hier sind es 2 Kilometer Stau. So viel vom Verkehr. Ich wünsche euch eine gute Fahrt.
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3: Ja, die Blitzerchen, da hätten wir die Effnerstraße einwärts, die Pfeuferstraße beidseitig in der 30er-Zone, zwischen Dachau und Karlsfeld Richtung Karlsfeld in der 100er-Zone und die A99 zwischen Ottobrunn und Hohenbrunn Richtung Norden. Also wie immer, vielen Dank an alle Blitzermelder. Habt ihr auch was gesehen, dann ruft doch bitte durch. 723-2000 ist die Nummer.
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3: Ja, heute scheint häufig die Sonne, wie man bereits gut erahnen kann. Vorübergehend bilden sich aber auch mal ein paar lockere Quellwolken, aber nichts Wildes. Die Temperaturen erreichen heute 30 bis mancherorts maximal 37 Grad. Am Abend ist es dann klar, es folgt eine sternklare Nacht. Die Tiefstwerte liegen dann zwischen 21 und 13 Grad. Von morgen bis Sonntag herrscht dann sonniges Sommerwetter. Am Wochenende wird es dann zunehmend gewittrig, vor allem am Sonntag. Die Temperatur in München-Thalkirchen ist inzwischen auf 28 Grad geklettert und der Blick auf die Uhr ist jetzt 9 Uhr und 19 Minuten.
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0: 9:22 Uhr ist es schon wieder, hört die Morgenwelle und in Kürze startet hier die Hitline, da seid dann ihr zu hören und eure Musikwünsche natürlich auch. Also dranbleiben und mitmachen, 7:23 Uhr, das ist die Studionummer.
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9.27 Uhr ist es in Kürze, starten wir in die letzte halbe Stunde der Morgenwelle und diese halbe Stunde, die ist wieder ganz speziell für eure Musikwünsche reserviert. Also dranbleiben und gleich mitmachen.

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1: Sodala, wir starten rein in die Radio Today Hitline und jetzt seid wieder ihr Gefragte mit euren Musikwünschen und natürlich auch mit eurer Meinung. Ja, da war einiges los am späten Abend bei der Deutschen Bahn. Das war schon außergewöhnlich, weil das hier und da mal größere Verspätungen sind, Züge ausfällen, das kennt man ja alles. Aber dass einfach mal 2 Stunden lang überall die Züge komplett stehen bleiben, das ist schon eine ganz neue Dimension. Ja, mich würde interessieren, was meint ihr? Ist das jetzt vielleicht der endgültige Tiefpunkt und es geht jetzt vielleicht dann doch irgendwann mal aufwärts mit der Bahn? Oder ist das vielleicht ein Sonderfall gewesen? Wart ihr vielleicht selber betroffen? Kennt ihr jemanden? Wart ihr heute vielleicht schon mit dem Zug unterwegs? Seit 0.30 Uhr läuft der Betrieb ja wieder an. Heute in der Früh am Münchner Hauptbahnhof war kein Chaos. Viele Züge sind gefahren, wenn auch die meisten etwas verspätet, aber auch nicht dramatisch. Ja, mich würde einfach euer Bauchgefühl zu dem Thema interessieren. Und natürlich ganz wichtig, was darf's musikalisch sein? Darum geht's hier und jetzt in der Hitline. Hier dabei sein, hier mitmachen, über die Studionummer, die 723-2000. Das ist natürlich eine ganz normale Münchner Festnetznummer, deswegen auch 089 für München und dann die 723-2000.

0: 9.37 Uhr ist es und ich darf jetzt als Ersten heute in der Hitline den Duschko begrüßen. Hallo, guten Morgen.
1: Morgen.
0: Duschko, wie schaut es aus bei dir? Fährst du gelegentlich oder vielleicht regelmäßig mit der Bahn oder bist du mehr anders unterwegs?
1: Bus und U-Bahn.
0: Ah, okay. Also nicht so sehr betroffen dann auf jeden Fall. Ja, was meinst du? Das war ein richtig großes, eine richtig große Geschichte heute in der Nacht, am späten Abend gestern. Meinst du, das war so der Tiefpunkt, aber jetzt wird's besser oder ist das einfach mal so ein Krach gewesen, den man vielleicht auch in Zukunft wieder erwarten muss?
1: Sie meinen die Dinge da, die Krach von den Baustellen?
0: Dass doch so lange die Züge stehen bleiben mussten. 2 Stunden lang ist heute nichts mehr weitergegangen.
1: Schrottig, ja. Schade.
0: Okay, ja, also wir finden es schade, wir finden aber auch deinen Musikwunsch, und zwar Coolio mit Gangsters Paradise. Nur, wir wünschen dir viel Spaß, wünschen schönen Mittwoch.
1: Okay,
0: gerne. Servus.
1: Ciao.
0: So, lala. Also der Duschko, da tiefenentspannt, ist nicht betroffen, fährt wenn dann mit dem Bus oder der U-Bahn. Ja, schaut es bei euch anders aus, warte vielleicht sogar direkt betroffen. Und ja, was meint ihr zu dem Thema? Wird es nochmal besser oder wird es nur schlimmer? Man eben gerade, musste jetzt auch noch heute noch dazukommen, ein schwieriger Tag für die Deutsche Bahn. Stuttgart 21 wird also noch einmal um 5 Jahre verschoben. Jetzt ist also das neue Zieldatum 2031. Ja, seit 2010 wird da gebaut. Also das wirft natürlich auch kein super tolles Licht auf die Bahn. Was meint ihr zu dem Thema? Wird es nochmal irgendwann was mit der Deutschen Bahn? Und was darf es musikalisch sein? 723 2000 ist die Nummer.

Julio Gangsters Paradise, der Musikwunsch vom Duschko. Ja, und nach der bundesweiten Störung im Bahnverkehr forderte Bundesverkehrsminister Patrick Schnieder eine umfassende Aufklärung. Sollte es sich um Probleme mit Hardwarekomponenten oder um ein Update-Problem eines Servers handeln, müsse die Bahn ihre Systeme so aufstellen, dass sich das nicht wiederhole, sagte Schnieder der deutschen Presseagentur. Ja, eine Störung des Bahnfunksystems hatte also zu einem zweistündigen Komplettausfall der Bahn gesorgt, mit gravierenden Folgen natürlich für die Kunden der Bahn. Da waren teilweise Übernachten am Bahnhof oder im Zug angesagt. Ja, mich würde interessieren, was meint ihr zu dem Thema? Wart ihr betroffen? Fahrt ihr selbst mit der Bahn oder ist das vielleicht genau der Grund, warum ihr es versucht zu vermeiden? Und was darf es musikalisch sein? 723 2000 ist die Nummer, um hier dabei zu sein.

0: Ja, die Scorpions mit Still Loving You um 9.48 Uhr. Und jetzt darf ich den Sebastian begrüßen. Hallo, guten Morgen.
1: Morgen, servus.
0: Sebastian, du hast mir gerade schon verraten, du bist gelegentlich mal mit der Bahn unterwegs. Ja, ja. Was hast du für einen Eindruck? Ist es vielleicht jetzt wirklich mal der Tiefpunkt und ab jetzt wird es besser? Oder dass es vielleicht ja die neue Realität ist und dass es zwischendurch vielleicht jetzt zukünftig einfach mal vorkommt, dass stundenweise nichts geht bei der Bahn?
1: Ja, ich glaube, der Tiefpunkt ist jetzt noch nicht erreicht. Ja. Da muss man mal schauen, wie das jetzt mit dem Stuttgart 21er weiterläuft. Ne?
0: Ja, das ist der nächste Punkt.
1: Da glaube ich, ist noch vieles im Ungewissen. Und mei, das ist halt, wenn man sich 30 Jahre lang irgendwie um nichts kümmert, ja, braucht man sich nicht wundern, dass man jetzt in Zugzwang kommt. Mhm. Ja. Und unter der Voraussetzung, wenn da Fehler passieren, das wird es nur noch schlimmer machen. Ja. Über die Kostensteigerung, alles. Ja, da kann man ja vor 10 Jahren theoretisch kalkuliert haben, was man will, da kommt man momentan nicht hin. Ne?
0: Okay.
1: Und da sind halt zu viele, viele Probleme. Ja, und da sind halt die letzten 30 Jahre einfach, wurde sich um nichts gekümmert, aber nicht nur da, sondern Gesamtdeutschland, glaube ich, ist da ja.
0: Okay, aber die Grundhoffnung ist da, dass irgendwann vielleicht mal besser werden könnte.
1: Nein, tatsächlich nein.
0: Also okay, dann sehen wir es ganz realistisch.
1: Dafür hört man leider immer wieder die zugleichen Worte, ja, mhm, von den Leuten, die dann neu ins Amt einsteigen. Also man hört ja nichts Neues, man, mhm, hört immer nur dieselben Kamellen. Ja, das ist so. Es wird ziemlich langweilig und träge gerade und es kommt halt auch nichts bei raus.
0: Okay, ja, ist natürlich die realistische Perspektive, weil warum soll sich jetzt auch was ändern, wenn es die letzten Jahre auch nicht hat? Du, wir wissen es beide nicht, lassen wir uns in der Zukunft überraschen. Wo wir uns nicht überraschen,
1: Kugelleserei, genau.
0: Genau. Wo wir uns nicht überraschen lassen brauchen, ist bei dem nächsten Titel, den hast du dir ausgesucht, Depeche Mode haben wir gefunden mit People Are People.
1: Genau, so ist es.
0: Du, dann wünsche ich dir allzeit gute Fahrt, egal mit welchem Verkehrsmittel, und viel Spaß mit dem Titel.
1: Danke, danke und angenehme Tage.
0: Wir auch, gell? Mach's gut, servus.
1: Bis dann, ciao.
0: So, Dala, also, wir haben es gehört, der Sebastian sieht es eher pessimistisch, realistisch. Seht ihr das anders? Habt ihr vielleicht noch eine ganz eigene Meinung zu dem Thema? Ja, wir haben es auch kurz angesprochen, Stuttgart 21, erst vor kurzem wurde es also bekannt, um weitere 5 Jahre verschoben. Übrigens, Stuttgart 21 ist nicht nur der Bahnhof, sondern das der ganze Verkehrsknotenpunkt Stuttgart steckt da dahinter, aber macht es natürlich auch nicht so viel besser. Seit 2010 wird da immerhin gearbeitet, da könnte man dann doch vielleicht auch irgendwann mal fertig werden. Ja, was darf es für euch musikalisch sein? Was meint ihr zum Thema Bahn? Anrufen, dabei sein, 7 zu 3 2000 ist die Nummer.

9.54 Uhr ist es inzwischen. Die Morgenwelle und die Hitline gehen langsam, aber sicher schon wieder im Ende entgegen. Daher sage ich an der Stelle Servus und darf aber natürlich auch die nächste Sendung ankündigen. Und zwar das Hitradio mit dem Markus. Da wünsche ich beste Unterhaltung.

0: Sagen, das wird ein heißes Hitradio heute. Wer da im Keller die Hitze elegant überbrückt, das Radio nicht vergessen.
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0: Ich bin der Markus. Schönen Vormittag.

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1: Ich bin Dominik Schweiger. Wir kennen es ja vom Hauptstadtflughafen BER. Die Deutsche Bahn verschiebt die Eröffnung vom Tiefbahnhof Stuttgart 21 bis Dezember 2031. So heißt es von Teilnehmern an einer Sitzung des Verkehrsausschusses im Bundestag. Zuletzt war die geplante Teileröffnung zu Ende des Jahres abgesagt worden. Stuttgart 21 wird seit dem Jahr 2010 gebaut. Mit der jetzt geplanten Eröffnung wären das insgesamt 21 Jahre Bauzeit. Fast 5 Monate nach dem tödlichen Angriff auf einen Zugbegleiter beginnt heute der Prozess gegen einen 26-Jährigen. Die Staatsanwaltschaft wirft ihm vor, den Schaffner bei einer Fahrkartenkontrolle so schwer verletzt zu haben, dass dieser später im Krankenhaus starb. Die Tat hatte bundesweit Entsetzen ausgelöst und eine Debatte über die Sicherheit von Zugpersonal und zunehmende Gewaltbereitschaft angestoßen. Wer heute Mittag oder Nachmittag draußen unterwegs ist, eincremen nicht vergessen. Das Bundesamt für Strahlenschutz erwartet für heute und morgen die höchsten UV-Werte des Jahres. Vor allem im Süden heißt Sonnenbrandgefahr. Insgesamt hat uns die Hitze weiter im Griff. Der Deutsche Wetterdienst erwartet Temperaturen von bis zu 39 Grad, am Freitag sogar bis zu 40 Grad. Die große Funkstörung bei der Bahn hat den Zugverkehr bundesweit für 2 Stunden lahmgelegt. NRW-Verkehrsminister Krischer sprach von einem neuen Tiefpunkt bei der Betriebsqualität der Deutschen Bahn. Es dürfe nicht sein, dass wegen eines Ausfalls eines Systems tausende Reisende die Nacht in Zügen und Bahnhöfen verbringen müssten. Mittlerweile läuft der Betrieb wieder normal. Es kann Verspätungen geben. Die hätten aber nichts mit der Funkstörung zu tun, so die Bahn. Für die deutsche Fußballnationalmannschaft geht's heute ins Abschlusstraining. Danach fliegt das Team von Julian Nagelsmann nach New York. In der Nähe findet morgen das 3. WM-Gruppenspiel gegen Ecuador statt. Thomas Bremser berichtet.
2: 27 Grad und Sonne erwartet das deutsche Team in der Weltstadt New York. Es soll nicht der letzte Abstecher sein, denn im Stadion in East Rutherford findet auch das Finale statt. Bis auf Nico Schlotterbeck sind alle Spieler fit. Der Bundestrainer muss sich entscheiden, auf wie vielen Positionen er sein Team verändern will. Gut möglich, dass Topscorer Dennis Undav mal von Anfang an ran darf.
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4: Der Radio Today Verkehrsdienst meldet die A9 Nürnberg Richtung München zwischen Eching und Garching Süd 2 Kilometer Stau. Und im weiteren Verlauf zwischen Freimann und Schwabing nochmal 2 Kilometer. Dann die A94 Passau Richtung München zwischen Kreuz München Ost und Feldkirchen West, auch da 2 Kilometer. Dann die A99 zunächst die Westumfahrung Richtung Lindau zwischen Kreuz München West und Lochhausen 1 Kilometer Stau und auch im weiteren Verlauf zwischen Germering Nord und Dreieck München Südwest nochmal 1 Kilometer. Dann die A99, jetzt die Westumfahrung Richtung Nürnberg zwischen Kreuz München West und Tunnel Allach 2 Kilometer Stau. Dann Dachau, dann haben wir die B471 Richtung Osten. Zwischen Karlsfeld und Oberschleißheim sind es 3 Kilometer und dann weiter in diese Richtung zwischen Garching Süd und Ismaning nochmal 2 Kilometer Stau. Dann schauen wir noch auf den Stadtverkehr München. Zunächst der mittlere Ring zwischen Ramersdorf und der Schlüsselbergstraße mit 1 Kilometer. Zwischen dem Petuel-Tunnel und der Iflandstraße sind es 2 Kilometer und zwischen der Dachauer Straße und der Donnersberger Brücke ebenfalls 2 Kilometer Stau. Und die Max-Born-Straße einwärts vor der Hanauer Straße, da steht ihr nochmal auf 1 Kilometer. Radio Today wünscht eine gute und sichere Fahrt.
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4: Das ist relativ übersichtlich heute. 2 Anhänger habe ich hier in München. Einmal auf der Effnerstraße einwärts und dann auf der Pfeuferstraße dort beidseitig. Dann wird geblitzt von Dachau runter nach Karlsfeld im 100er Bereich und auf der A99 in Richtung Nürnberg das Ganze zwischen Ottobrunn und Hohenbrunn. Für weitere Blitzer könnt ihr gern anrufen. Unsere Studionummer, das ist die 089 723 2000.
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4: Ja, da geht noch mehr heute. Das Thermometer steigt noch ein paar Grad. Bei Sonnenschein von früh bis spät klettern die Temperaturen auf 31 Grad im Hoferland und auf bis zu 37 Grad am Untermain. Stellenweise sollen sogar bis zu 40 Grad werden hier in Bayern. Ja, und wo es heiß ist, da sind Hitzegewitter nicht weit. Die gibt's nämlich gelegentlich auch heute, allerdings höchstens in den Alpen. Also drinnen bleiben, an den Badesee, wenn ihr könnt. Und die Sonnencreme und den Schatten nicht vergessen. In München-Thalkirchen, da messen wir derzeit jetzt um kurz nach 10 schon 31 Grad. Und abschließend der Blick auf die Uhr. Es ist jetzt 10 Uhr und 19 Minuten.
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1: Aus Bayern rauf nach Brandenburg, der Weg einer Ministerin, die dort im Landtag sitzt. Darüber reden wir gleich hier im Hitradio.
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Das Today-Hit-Radio um eine Minute vor 11:30. Es gab ja mal die Fernsehserie Ein Bayer auf Rügen. Aktuell könnte die auch eine Bayerin in Potsdam heißen. Ja, sie gehört dort zur brandenburgischen Landesregierung. Die dortige Wirtschaftsministerin, sie heißt Martina Clement, ist 46 Jahre alt und sie spricht nach wie vor bayerisch. Klar, langsamer und etwas hochdeutsch angehaucht. Uns versteht ja keiner bei den Preisen da oben. Sie sitzt sportlich und betrachtet ihren Dialekt schon als ihr Markenzeichen. Ist ja auch ein Alleinstellungsmerkmal, nicht weit von Berlin weg. Ursprünglich kommt Martina Clement aus Donauwörth und wohnt nun seit 15 Jahren in Berlin. Und jetzt mit dem Wechsel in das Parlament in Brandenburg pendelt sie täglich rüber nach Potsdam. Zuvor war die studierte Juristin bei Berliner Senat Staatssekretärin für Digitalisierung und Verwaltungsmodernisierung. Sie hat es unter anderem geschafft, dass Berliner schneller Termine beim Bürgeramt bekommen und mehr Dienstleistungen online abwickeln können. Sie sagt über sich: Ich war in Berlin mit meinem CSU-Parteibuch schon eine ziemliche Exotin und bin es jetzt in der Landesregierung Brandenburg erst recht. Und sie sagt, von den Bayern können sich Berliner und Brandenburger eine Scheibe mehr Selbstbewusstsein abschneiden. Wir haben einen neuen Blitzer in Dachau auf der Schleißheimer Straße, beidseitig Tempo 50. Dort danke an den Ivo. Und dann hat der Schranni noch angerufen, die Startstraße 2078 von Feldkirchen-Westerham Richtung Bad Aibling. Auf Höhe Bruckmühl werdet ihr da geblitzt. Weitere Blitzer 723 2000.

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1: Schauen wir uns mal die zahlreichen Bandprojekte von Arthur Brown an, die auch meistens seinen Namen beinhalten. Ich zähle sie einfach mal auf. Blues and Brown, Arthur Brown Union und das Arthur Brown Set. Ausnahmsweise ist da nur seine Combo Southwest 5 ohne seinen Namen mit dabei. Ja, dann passt die Gruppe, die wir mit seinem Namen eigentlich verbinden, schon. The Crazy World of Arthur Brown. Tja, und jetzt wisst ihr auch, was gleich kommt, wenn die Psychedelic-Rocker ihren großen Hit aus dem Jahr 1968 singen. Natürlich Fire. Das gibt's gleich hier auf Today und nach wie vor auch live, wenn ihr mal Lust auf die Band habt, die ist immer noch international auf Tour. Hier ist der Radio Today Verkehrsdienst. Da schauen wir zunächst auf die A99, die Westumfahrung Richtung Nürnberg zwischen Dreieckfeld-Moching und Fröttmanning Nord, 1 Kilometer Stau. Dann die A99, die Ostumfahrung weiter Richtung Salzburg zwischen Hohenbrunn und Kreuz München Süd, 2 Kilometer Stau. Jetzt die Westumfahrung Richtung Lindau zwischen Dreieckfeld-Moching und Tunnel Allach, 2 Kilometer Stau. Dann die B471 Garching Richtung Haar zwischen Garching und Ismaning, 1 Kilometer Stau, und der Stadtverkehr München, der mittlere Ring zwischen dem Petuel-Tunnel und der Iflandstraße, 4 Kilometer Stau. Dann schauen wir auf die Blitzer. 2 Anhänger in München auf der Effnerstraße einwärts und auf der Pfeuferstraße beidseitig. Dann wird geblitzt von Dachau runter nach Karlsfeld im 100er-Bereich und von Feldkirchen-Westerham Richtung Bad Aibling auf Höhe Bruckmühl im 80er-Bereich. Für weitere Blitzer 723 2000.

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1: Es gibt einen neuen Botschafter des Bauklötzeherstellers Lego. Ich verrate nur mal, er passt wie die Faust aufs Auge. Mehr dazu gleich im Hitradio.
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0: Es ist 10.46 Uhr, ihr hört das Today-Hit-Radio. Ja, meiner Meinung nach hätten sie keinen anderen Erwachsenen für diese Aufgabe nehmen können. Joko Winterscheid wird neuer Lego-Markenbotschafter für Deutschland, Österreich und die Schweiz. Er ist ja das personalisierte Kind im Mann. Er sagt auch warum, denn Lego war quasi immer da, wenn er ein Set an Kinder von Freundinnen und Freunden verschenke. Ist ganz klar, wer es am Ende aufbaut. Er selbst fast jedes Mal. Im Vergleich zu einem Puzzle fasziniert ihn beim Lego-Bauen die Dreidimensionalität und die totale Freiheit. Er erinnert sich noch gut daran, wie er früher mit seinem Cousin in riesigen Plastikkisten gewühlt habe. Aber auch Erwachsene müssen irgendwann realisieren, dass sie eben keine Kinder mehr sind. Joko geht ja auch schon langsam auf die 50 zu. Auch ihm geht so wie den meisten von uns, denn da gibt's diese Wehwehchen, von denen er dachte, sie würden ihn nie erwischen. Schulterprobleme, irgendwas mit den Beinen. Er hofft, dass er noch lange gesund bleibt, fit und beweglich. Zurück zur Faszination Lego. Es ist Joko völlig egal, ob die Altersempfehlung passt oder nicht, ob klein und niedlich oder ein riesiges Auto, vollkommen wurscht, es macht einfach wahnsinnig Bock, sagt er. Das hat er alles im Interview bei Fisher Appled Relations erzählt. Und ich erzähle euch, wo der neueste Blitzer steht, nämlich in Dachau auf der Schleißheimer Straße, beidseitig Tempo 50 dort. Und wenn ihr weitere Blitzer gesehen habt, anrufen 723 2000.
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2: Ich mag ja diese außergewöhnlichen Bandnamen, deswegen spielen wir jetzt A Flock of Seagulls und I Ran. Ich bin der Markus, schönen Vormittag.
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1: Ich bin Dominik Schweiger. Ein tödlicher Angriff auf einen Zugbegleiter hat vor 5 Monaten bundesweit für Entsetzen gesorgt. Jetzt kommt der Fall vor Gericht. Vor dem Landgericht Zweibrücken hat der Prozess gegen einen 26-Jährigen begonnen. Die Staatsanwaltschaft wirft ihm vor, einen Schaffner bei einer Fahrkartenkontrolle so schwer verletzt zu haben, dass dieser später im Krankenhaus starb. Stuttgart 21 bleibt ein Geduldsspiel. Die Deutsche Bahn will den neuen Tiefbahnhof offenbar erst Ende 2031 eröffnen. So heißt es aus Teilnehmerkreisen einer Sitzung des Verkehrsausschusses im Bundestag. Mit dem neuen Termin käme Stuttgart 21 auf insgesamt 21 Jahre Bauzeit. Die zuletzt geplante Teileröffnung Ende dieses Jahres war bereits abgesagt worden. Nicht nur wegen der ewigen Verzögerung von Stuttgart 21 gibt's Kritik an der Deutschen Bahn, auch wegen der Funkstörung vergangene Nacht. Die hatte den Zugverkehr bundesweit lahmgelegt. Verkehrsminister Schnieder will, dass die Sache schnell und umfassend aufgeklärt wird. Sollten es technische Probleme gewesen sein, müsse die Bahn ihre Systeme deutlich besser absichern, so Schnieder. Australien hat's vorgemacht und bekommt jetzt auch Deutschland ein Social-Media-Verbot für Kinder und Jugendliche. Die entsprechende Expertenkommission übergibt jedenfalls heute ihre Empfehlungen an Familienministerin Prien. Frage an meinen Kollegen Ronny Thorau, was haben die Australier denn für Erfahrungen mit dem Social-Media-Verbot gemacht?
2: Ja, also die Bilanz in Australien fällt bisher gemischt aus. Einerseits berichten Eltern, dass sie einen entspannteren Alltag erleben würden, seit ihre Kinder weniger Zeit in sozialen Netzwerken verbringen. Andererseits berichten Jugendliche, dass sich die Altersbeschränkungen doch recht leicht umgehen ließen. Und das räumen auch die Behörden in Australien ein. Was eine EU-weite Regelung angeht, die steht noch in den Sternen. Die EU wartet da gerade auf die Empfehlungen einer eigenen Expertengruppe im Juli.
1: Danke, Ronny. Jede und jeder Fünfte in Deutschland lebt allein. Konkret sind das laut Statistischem Bundesamt mehr als 17 Millionen Menschen. Im Vergleich zu 2005 ist die Zahl der Alleinlebenden um mehr als 20% gestiegen. Besonders oft wohnen ältere Menschen allein. Bei den über 85-Jährigen ist es mehr als jeder Zweite. Im Vergleich zu den meisten anderen EU-Staaten leben in Deutschland überdurchschnittlich viele Menschen allein.
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4: Der Radio Today Verkehrsdienst meldet die A8 Salzburg Richtung München zwischen Holzkirchen und Hofoldinger Forst 2 Kilometer Stau und die A99 die Westumfahrung Richtung Lindau zwischen Dreieckfeld-Moching und Tunnel Allach 4 Kilometer Stau. Dann schauen wir auf die A995 München Richtung Kreuz München Süd zwischen Taufkirchen West und Oberhaching 1 Kilometer Stau. Und eine Meldung vom Stadtverkehr München habe ich auch noch. Der mittlere Ring zwischen dem Petuel-Tunnel und der Iflandstraße, dort sind es 2 Kilometer. Radio Today wünscht eine gute und sichere Fahrt.
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4: Und auch das ist relativ übersichtlich heute. 2 Anhänger hier in München auf der Effnerstraße einwärts und auf der Pfeuferstraße dort beidseitig. Dann wird geblitzt von Dachau runter nach Karlsfeld im 100er-Bereich. Direkt in Dachau haben wir auch noch einen auf der Schleißheimer Straße beidseitig. Tempo 50 dort. Dann auf der A99 in Richtung Nürnberg. Das Ganze zwischen Ottobrunn und Hohenbrunn. Und auf der Staatsstraße 2078, die geht von Feldkirchen Westerham Richtung Bad Aibling. Da werdet ihr im 80er-Bereich auf Höhe Bruckmühl geblitzt. Ihr könnt gern anrufen, wenn ihr weitere Blitzer gesehen habt, so wie meine beiden Blitzermelder heute, der Ivo und der Schranni. Dann wäre unsere Nummer die 089 723 2000.
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4: Ja, da geht noch einiges heute thermometermäßig. Da steigen wir nämlich noch um ein paar Grad bei Sonnenschein von früh bis spät. Da klettern die Temperaturen nämlich auf 31 Grad im Hoferland und auf bis zu 37 Grad am Untermain. Stellenweise sollen sogar bis zu 40 Grad heute werden. Ja, und wo es heiß ist, da sind hitzige Witter nicht weit. Die gibt's nämlich gelegentlich auch heute, allerdings bei uns höchstens in den Alpen. Also drinnen bleiben, in den Keller verkriechen oder an den Badesee gehen, wenn ihr könnt. Und die Sonnencreme und den Schatten dort nicht vergessen. In München, Thalkirchen, da messen wir derzeit schon warme 34 Grad. Und abschließender Blick auf die Uhr. Es ist jetzt 11 Uhr und 18 Minuten.
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1: Was ein Deepfake ist und was der mit den Opfern macht, darüber müssen wir reden, hier gleich im Hitradio.
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Das tut der Hitradio um 11:30. Das Internet eröffnet Leuten, die andere mobben oder andersweitig schaden wollen, ja ungeahnte Möglichkeiten. Thema Deepfakes. Da werden Leute, die es wirklich gibt, anders montiert, also mit falschen Stimmen, mit falschen Körperteilen. Wenn es Bilder sind, auch oft im pornografischen Bereich, das sieht und hört man dann Sachen, die einfach so nie klingen oder aussehen würden, aber eben die dargestellten Personen vor allem emotional und auch wirtschaftlich extrem belasten können. Es gibt auch ein Beispiel einer Frau, die erzählt, wie sie leiden musste. Die 39-jährige Schauspielerin Teresa Rizzos, die kennt man aktuell beispielsweise aus der neuen Pumuckl-Serie. Auch die hat ihr Gesicht montiert auf einem nackten Frauenkörper entdeckt. War logischerweise nicht ihrer, aber das weiß halt nicht jeder. Und sie verspürte durch dieses falsche Bild Schock, Scham, Selbstzweifel und Schuldgefühle. Sie meint auch, das war's in der physischen Welt schon, was da verboten ist. Das sollte dann auch in der digitalen Welt genauso wenig erlaubt sein. Es wird eben gerade dieses Gesetz gegen diese Deepfakes vorbereitet. Allerdings sind da derzeit eben nur 2 Jahre Haft vorgesehen. Unser bayerischer Justizminister Georg Eisenreich von der CSU fordert jetzt da bis zu 5 Jahre Haft. Es fehlt bei diesem Gesetzesentwurf auch noch an der Komponente des Identitätsmissbrauchs, wo also Kriminelle in die Rolle einer anderen Person schlüpfen, um dieser zu schaden. Und es wird geblitzt, zum Beispiel, wenn ihr von Dachau nach Karlsfeld fahrt, im 100er Bereich. Weitere Blitzer 089 723 2000.

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1: Ich mag seine Frisur, ja, die Mischung aus Altrocker und bravem Sonnyboy mit dem Pony-Schnitt vorne. Ja, wer Andy Scott schon mal live gesehen hat, der weiß, wie der mit seinen 76 Jahren noch abgeht, vorn auf der Bühne, auf seinem Podest, das sie ihm da immer hinstellen, damit er neben seinem Gitarristen, der so hochgewachsen ist, nicht ganz so verloren aussieht. Die Rede ist von The Sweet und die hören wir noch in dieser halben Stunde, nämlich gleich nach dem Service mit Little Willie. Und wer die nochmal live erleben will, bei ihrer gefühlten 20. Abschiedstour. Ende April nächsten Jahres treten Jungs um Andy Scott wieder mal in Augsburg auf. Jetzt schauen wir erst auf die Straßen. Der Radio Today Verkehrsdienst meldet die A8 Salzburg Richtung München zwischen Holzkirchen und Hofoldinger Forst 2 Kilometer Stau. Dann die A99, die Westumfahrung Richtung Lindau zwischen Dreieckfeld Moching und Tunnel Allach 4 Kilometer Stau. Die A995 München Richtung Kreuz München Süd zwischen Taufkirchen West und Oberhaching 1 Kilometer Stau. Und der Stadtverkehr München, der mittlere Ring zwischen dem Petuel-Tunnel und der Iflandstraße 2 Kilometer Stau. Radio Today wünscht eine gute und sichere Fahrt. Dann haben wir Blitzer, zwei Anhänger hier in München auf der Effnerstraße einwärts und auf der Pfeuferstraße dort beidseitig. Dann wird geblitzt in Dachau auf der Schleißheimer Straße beidseitig. Achtung, Tempo 50 dort. Und auf der Startstraße 2078 von Feldkirchen-Westerham Richtung Bad Aibling, wenn ihr auf Höhe Bruckmühl unterwegs seid im 80er-Bereich. Weitere Blitzer gesehen, anrufen 723 2000.

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1: Er hat seine Tasche nicht hergeben wollen und dann haben zwei junge Männer richtig losgelegt. Das Ergebnis für das Opfer, ein Bruch im Gesicht. Mehr dazu gleich.
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0: Es ist 10 vor 12, ihr hört das Today Hit Radio. Die Welt wird immer brutaler, auch hier bei uns in Bayern. Ein Fall aus Franken reiht sich da in den ein oder anderen Übergriff ein, wo junge Leute eben die gesellschaftlichen Grenzen weit überschreiten. Da wurde jetzt in Rödental im Kreis Coburg ein 21-Jähriger mit Pfefferspray attackiert. Also die Aufforderung dreier junger Männer logischerweise ignorierte. Sie hatten ihn um seine Umhängetasche gebeten. Ja, mit dieser Pfefferspray-Attacke durch einen 17-Jährigen und einen 18-Jährigen und eine dritte Person hat er vermutlich wirklich nicht rechnen können. Er ist dann am dortigen Bahnhofsplatz zu Boden gestürzt. Die beiden Angreifer sollen ihn dann am Boden liegend auch noch geschlagen und getreten haben. Das Opfer erlitt Gesichtsverletzungen und Prellungen und sogar einen Knochenbruch im Bereich des Auges, der dann in einer Fachklinik behandelt werden musste. Zwei der Täter sind dann durch die Polizei festgenommen worden. Ein dritter Täter ist noch auf der Flucht. Ja, es wird nun unter anderem wegen versuchten Totschlags und versuchten Raubes ermittelt. Zeugen des Vorfalls, der sich gestern Abend gegen 18.30 Uhr eben am Rödentaler Bahnhof ereignet hat, sollen sich bei der Kriminalpolizei Coburg melden. Und der Blitzer auf der A99 wurde gerade bestätigt. Dankeschön an den Rudi, wenn ihr da auf der A99 in Richtung Nürnberg unterwegs seid. Auf der Ostumfahrung zwischen Ottobrunn und Hohenbrunn wird da geblitzt. Für weitere Blitzer 723-2000.
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4: 5 nach 12, wenn diese Diamanten kühlen würden, dann würde Elton John den Preis dafür bekommen. Lucy in the Sky with Diamonds gibt's jetzt bei Today.
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4: Ich bin der Markus Mahlzeit München.

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1: Ich bin Dominik Schweiger. Wenn es ums Thema Zukunft geht, dann sind junge Menschen nicht mehr so optimistisch wie vor 10 Jahren. Das zeigt die TUI-Jugendstudie, für die mehr als 8000 Menschen befragt worden sind. Zum Beispiel sind die 16- bis 26-Jährigen unzufriedener, wie die Demokratie in ihrem jeweiligen Land funktioniert. Und nur ein Viertel der jungen Menschen in Europa glaubt, dass es ihrer Generation einmal besser als ihren Eltern gehen wird. Bis zu 100.000 Reisende hat der Ausfall des digitalen Bahnfunks und das darauf folgende Bahnchaos getroffen. Verkehrsminister Schnieder will, dass die Ursache und die Folgen schnell aufgeklärt und aufgearbeitet werden. Sollten technische Probleme oder fehlerhafte Updates hinter dem Ausfall stecken, müsse die Bahn Konsequenzen ziehen und ihre Systeme besser absichern, so Schnieder. Die Menschen in Bayern können sich für ihr Geld so viel kaufen wie noch nie seit der Wiedervereinigung. Laut Landesamt für Statistik lag das verfügbare Einkommen 2024 inflationsbereinigt rund 20% höher als Anfang der 90er. Die sogenannte Inflationsdelle ist damit wieder aufgeholt. Grund dafür sind vor allem gestiegene Löhne. Mit durchschnittlich gut 33.000 Euro verfügbarem Einkommen pro Einwohner liegt Bayern bundesweit weiter an der Spitze. Hier bei uns lebt gut jede und jeder Fünfte alleine. Laut Statistischem Bundesamt sind das mehr als 17 Millionen Menschen. Vor 20 Jahren sah das Ganze noch anders aus. Claudia Wächter mit den Einzelheiten.
2: Daten, warum nicht? Aber zusammenleben? Nein, viele junge Leute, die leben allein, Frauen etwas häufiger als Männer. Aber top in Sachen Solo-Haushalt, das ist die Gruppe der über 65-Jährigen, da ist fast jeder dritte Single. Und im EU-Vergleich, da liegen wir in Sachen Single-Haushalte über dem Durchschnitt.
1: Der Lokaljournalismus braucht einen Schutzschirm, fordert der Präsident der Bayerischen Landeszentrale für neue Medien Schmiege vor den Lokalmedientagen in Nürnberg, die heute starten. Lokaljournalismus sei ein wichtiger Teil der Demokratie und nicht einfach ein nice to have, so Schmiege. Lokale Medien stehen unter Druck, das Nutzungsverhalten verschiebt sich, die Werbeeinnahmen wandern ab und die Produktionskosten, die steigen.
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3: Der Radio Today Verkehrsdienst meldet den entspannten Mittagsverkehr, denn die Staus sind kürzer geworden. Fangen wir an mit der A8 Salzburg Richtung München. Zwischen Holzkirchen und Hofoldinger Forst nur noch 1 Kilometer Stau. Die A9 Nürnberg Richtung München. Zwischen Allershausen und Rasthof für Holzen. Dort steht ein defekter PKW. Dann die A99, die Westumfahrung Richtung Lindau zwischen Dreieckfeld-Moching und Tunnel Allach. Auch da nur noch 1 Kilometer Stau. Und 2 Meldungen vom Stadtverkehr München, der mittlere Ring zwischen dem Petuel-Tunnel und der Iflandstraße 2 Kilometer Stau. Und 2 Kilometer sind's auch zwischen der Ruffini-Straße und der Donnersberger Brücke. Radio Today wünscht eine gute und sichere Fahrt.
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3: Auch da ist es einigermaßen entspannt. Für diesen Mittwoch haben wir 2 Blitzeranhänger hier in München auf der Effnerstraße einwärts und auf der Pfeuferstraße dort beidseitig. Dann wird geblitzt auf der A99 der Ostumfahrung in Richtung Nürnberg. Das Ganze zwischen Ottobrunn und Hohenbrunn, eben vorhin nochmal vom Hörer Rudi bestätigt. Das Ganze von der Brücke runter. Dann in Dachau auf der Schleißheimer Straße beidseitig, Tempo 50 dort. Und von Feldkirchen-Westerham Richtung Bad Aibling, das ist die Startstraße 2078, da werdet ihr im 80er-Bereich auf Höhe Bruckmühl geblitzt. Dort also auch Fuß vom Gas. Wenn ihr weitere Blitzer gesehen habt, gerne anrufen, unsere Studionummer. Das ist die 089 723 2000.
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3: Ja, es ist erst kurz nach Mittag, da geht noch mehr heute, was die Temperaturen angeht, denn das Thermometer steigt noch ein paar Grad. Bei Sonnenschein von früh bis spät klettern die Temperaturen auf 31 Grad im Hoferland, da ist es immer etwas kühler, und auf bis zu 37 Grad am Untermain, und stellenweise sollen sogar bis zu 40 Grad werden. Ja, und wo es heiß ist, das sind Hitzegewitter nicht weit, die gibt's nämlich gelegentlich auch, heute allerdings bei uns höchstens in den Alpen, also drinnen bleiben, im Keller, an den Badesee gehen, wenn ihr könnt, oder die Sonnencreme und den Schatten dann auch mit im Gepäck haben. In München, Thalkirchen, messen wir derzeit 35 Grad und abschließend der Blick auf die Uhr. Es ist jetzt 12 Uhr und 19 Minuten.
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1: Die Bahnstörung heute Nacht, die hat unsere Gemüter unterschiedlich bewegt. Einen groben Abriss gibt's gleich hier im Hitradio.
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Das Today-Hit-Radio um 12.29 Uhr. Ja, diese Bahnstörung, diese 2 Stunden heute Nacht, hat uns die wirklich so gestört. Das haben Bahnreisende und Mitarbeiter ganz unterschiedlich erlebt und gelöst. Ein Fahrgast aus Mannheim etwa ist erst nach 11 Stunden in Berlin Hauptbahnhof wieder aus dem Zug ausgestiegen. Der war also länger unterwegs. Statt nachts um 2 war die Ankunft erst heute früh um 7:30. Der war aber dank des Zugpersonals gut informiert und nennt die Fahrt interessant. Naja, vielleicht haben dann im Frühverkehr, wo sich das Ganze schon einigermaßen wieder normalisiert hat, viele deswegen nichts bemerkt, weil die Bahn ja immer wieder mal Verspätungen hat. Am Berliner Hauptbahnhof etwa herrschte entspanntes Treiben ohne volle Bahnsteige und Getümmel. Gegen 7 Uhr hat es dort noch einige wenige Ausfälle gehabt. Ein Wartegast dort sagt, er habe nichts von dem Ausfall mitbekommen. Anstrengender war die Nacht da wohl für die Bahnmitarbeiter selbst. Am Service-Schalter war da aufgrund des Informationsbedarfs der Fahrgäste entsprechend viel los, aber auch dort sagt man, dass seit dem Beginn der Frühschicht um 5.30 Uhr wieder Ruhe eingekehrt sei. Es hätten sich nur noch einige Menschen nach Ausfällen und Verspätungen im Kontext der Bahnstörung erkundigt. Ja, die Bahnfahrer unter uns sind da schon dickhäutig mittlerweile und wissen, wie sie solche Problemchen in die Hand nehmen. Und es wird geblitzt auf der A99 in Richtung Nürnberg, wenn ihr von Ottobrunn Richtung Hohenbrunn fahrt. Weitere Blitzer 7, 2, 3, 2000.

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1: Dass Rockstars wie Lenny Kravitz ihre Live-Tourneen durchhalten, dafür braucht's auch Leute, die der Gesundheit auf die Sprünge helfen. Und einer davon kommt bei Lenny Kravitz aus der Oberpfalz. Ja, dort ist Physiotherapeut Klaus Eder daheim. Und er hat Lenny Kravitz vor seiner Tournee, die jetzt startet, auf den Bahamas und in Paris bearbeitet. Lenny Kravitz haben wir vorhin schon bei Today gehört mit Again. Jetzt schauen wir auf die Straßen. Der Radio Today Verkehrsdienst meldet die A8 Salzburg Richtung München zwischen Holzkirchen und Hofoldinger Forst 1 Kilometer Stau. Dann die A9 Nürnberg Richtung München zwischen Allershausen und Rasthof für Holzen. Dort steht ein defekter PKW. Die A99, die Westumfahrung Richtung Lindau zwischen Dreieckfeld-Moching und Tunnel Allach 4 Kilometer Stau. Jetzt die Gegenrichtung der A99 Richtung Nürnberg zwischen Germering Nord und Tunnel Aubing 1 Kilometer Stau. Und 2 Meldungen vom Stadtverkehr München, der mittlere Ring zwischen dem Petuel-Tunnel und der Iflandstraße 2 Kilometer Stau und 2 Kilometer sind es auch zwischen der Ruffini-Straße und der Donnersberger Brücke. Radio Today wünscht eine gute und sichere Fahrt. Auch die Blitzer sind recht übersichtlich heute. 2 Anhänger hier in München auf der Effnerstraße einwärts und auf der Pfeuferstraße dort beidseitig. Dann wird geblitzt in Dachau auf der Schleißheimer Straße beidseitig, Tempo 50 dort und auf der Startstraße 2078 zwischen Feldkirchen-Westerham und Bad Aibling. Wenn ihr auf Höhe Bruckmühl unterwegs seid, dann Achtung im Tempo 80-Bereich. Weitere Blitzer gesehen, anrufen 723 2000.

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1: Wenn da ein Gefahrgut-LKW umkippt, dann sind die Einsatzkräfte ganz schön gefordert. Gleich reden wir über einen solchen Unfall auf der A8 hier im Hitradio.
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0: Es ist 8:08, ihr hört das Today Hit Radio. Das, was die Einsatzkräfte der Feuerwehr da in Baden-Württemberg vollbracht haben, das war sicher herausfordernd. Ihr habt es vielleicht im überregionalen Verkehrsservice verfolgt oder wart auf der Fahrt über die Schwäbische Alb in Richtung Stuttgart selbst betroffen. Da hat ein Tanklaster mit 18.000 Litern Lösungsmittel Probleme gemacht. Der war da in der Nähe des baden-württembergischen Karlsbad umgekippt. Für die Bergung des Tanklastzugs sei die Hälfte des Lösungsmittels im Liegen abgepumpt worden. Nach mehreren Stunden konnten Einsatzkräfte und Spezialisten den Laster dann aufrichten. Dann musste die zweite Hälfte abgepumpt werden. Nach Angaben einer Feuerwehrsprecherin handelte es sich um giftige und geruchsintensive Stoffe. Die Dämpfe der ausgelaufenen Chemikalien seien zudem entzündlich. Deshalb seien die Einsatzkräfte mit Schutzkleidung und Atemschutzgeräten vor Ort gewesen. Für vorbeifahrende Autos habe übrigens keine Gefahr bestanden. Nach der stundenlangen Sperre bei Karlsbad ist die A8 in Richtung Stuttgart jetzt wieder teilweise befahrbar. Ein Fahrstreifen wurde bereits freigegeben, wie ein Polizeisprecher sagte. Zum Mittag sollen dann auch die beiden übrigen Fahrstreifen folgen. Und wir haben einen neuen Blitzer, den hat der Ernst gemeldet. Dankeschön dafür. Es wird geblitzt hier in München auf der Waldfriedhofstraße einwärts. Und wenn ihr weitere Blitzer gesehen habt, gerne anrufen, unsere Nummer, die 089 723 2000. Ja, das war's an diesem heißen Mittwoch mit dem Hitradio. Ich bin der Markus. Wir können uns wiederhören am 1. Juli dann um 13 Uhr zur Lokalwelle. Und die gibt's auch heute, nämlich jetzt gleich mit dem Alex. Viel Spaß dabei. Ja, daheim reicht auch ein Planschbecken, um den Tag noch angenehm rumzubringen. Und auch da heißt's immer schön relaxed bleiben.
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0: Lokalwelle heute in der Mittwochsausgabe am 24. Juni. Schön, dass ihr eingeschaltet habt. Die nächsten 3 Stunden geht's jetzt also speziell um Lokales.
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1: Ich bin Dominik Schweiger. Kein Verbot, dafür aber Altersgrenzen für soziale Medien. Dafür hat sich Familienministerin Prien ausgesprochen und bezieht sich auf die Empfehlung einer Expertenkommission. Für Jugendliche zwischen 13 und 18 könnte es abgestufte Schutzvorkehrungen geben. Die CDU-Politikerin ist außerdem für kindgerechte und risikoarme Angebote von TikTok, Instagram, Snapchat und Co. für Kinder unter 13 Jahren. Inwiefern die Betreiber das umsetzen, ist fraglich. Der Blick in die Zukunft fällt vielen jungen Menschen schwerer als noch vor einigen Jahren. Das zeigt die neue TUI-Jugendstudie mit mehr als 8000 Befragten in Europa. Demnach sind die 16- bis 26-Jährigen deutlich skeptischer geworden, unter anderem mit Blick auf die Demokratie in ihrem jeweiligen Land. Nur noch etwa jeder Vierte glaubt außerdem, dass es der eigenen Generation einmal besser gehen wird als den Eltern. Viele Fragen sind nach der bundesweiten Bahnstörung gestern Abend noch offen. Was war die Ursache und hätte sie verhindert werden können? Für 2 Stunden ging praktisch nichts mehr. Jetzt muss Aufarbeitung kommen. Fiona Reinhardt berichtet.
2: Während der Bahnverkehr nach und nach wieder ins Rollen kommt, hagelt es Kritik an der Deutschen Bahn. Verschiedene Politiker fordern eine lückenlose Aufklärung, genauso wie der Verband der privaten Güterbahnen, der auch von der Störung betroffen war. Dieser Vorfall zeige mal wieder, wie veraltet die Bahnsysteme sind, sagt der Vorsitzende des Verkehrsausschusses im Bundestag. Er fordert einen Modernisierungszeitplan von der Bahn.
1: Mit künstlicher Intelligenz lassen sich täuschend echte Fälschungen erstellen. Und genau dagegen will Bayerns Justizminister Eisenreich härter vorgehen. Der CSU-Politiker fordert für sogenannte Deepfakes einen Strafrahmen von bis zu 5 Jahren Haft. Bei diesen Fälschungen werden Bilder von echten Menschen verwendet, obwohl sie nie dabei waren, auch in Pornos. Das könne bei den Betroffenen großen Schaden anrichten, heißt es. Jede und jeder Fünfte in Deutschland lebt allein. Konkret sind das laut Statistischem Bundesamt mehr als 17 Millionen Menschen. Im Vergleich zu 2005 ist die Zahl der Alleinlebenden um mehr als 20% gestiegen. Besonders oft wohnen ältere Menschen allein. Bei den über 85-Jährigen ist es mehr als jeder Zweite. Im Vergleich zu den meisten anderen EU-Staaten leben in Deutschland überdurchschnittlich viele Menschen allein.
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3: Der Radio Today Verkehrsdienst meldet A99 München nördlich München Südwest zwischen Dreieckfeld Mochi und Tunnel Allach hier 5 Kilometer Stau. Die B471 Oberschleißheim Richtung Fürstenfeldbruck zwischen St. Margaretenstraße und Oberschleißheim 1 Kilometer Stau. Und noch der Blick auf den Mittleren Ring zwischen Richard-Strauss-Tunnel und John F. Kennedy-Brücke 2 Kilometer Stau und zwischen Dom-Petro-Straße und Donnersberger Brücke hier ebenfalls 2 Kilometer Stau. Ich wünsche euch eine gute Fahrt.
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3: Geblitzt wird in der Effnerstraße einwärts, dann die Pfeuferstraße in der 30er-Zone beidseitig gemeldet, in Dachau auf der Schleißheimer Straße beidseitig in der 50er-Zone, dann auf der Staatsstraße 2078 von Feldkirchen-Westerham Richtung Bad Aibling bei Bruckmühl wird in der 80er-Zone geblitzt, die A99, der Klassiker zwischen Ottobrunn und Hohenbrunn Richtung Norden von der Brücke runter ist mal wieder aktiv und die Waldfriedhofstraße einwärts. Habt ihr auch noch einen Blitzer gesehen, dann greift doch bitte zum Hörer und ruft durch. Am besten schnell und unkompliziert direkt hier ins Studio über die 723 2000.
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3: Heute scheint häufig die Sonne, vorübergehend bilden sich ein paar lockere Quellwolken. Die Temperaturen erreichen 30 bis 37 Grad. Am Abend ist es klar, es folgt eine sternklare Nacht. Die Tiefstwerte liegen dann zwischen 21 und 13 Grad. Von morgen bis Sonntag herrscht sonniges Sommerwetter. Am Wochenende wird es dann zunehmend gewittrig, vor allem am Sonntag. Die Temperatur in Münchenthal-Kirchen liegt jetzt bei 34 Grad und der Blick auf die Uhr ist es jetzt 13 Uhr. Und 18 Minuten.
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1: Es ist jetzt 13.22 Uhr und wir beschäftigen uns gleich mit der Messe München. Da gibt es Erfreuliches und zwar einen Rekord. Wie viele Besucher da waren, das erfahrt ihr in Kürze hier auf Radio Today.
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1: Es ist jetzt 13.27 Uhr. Ihr hört die Lokalwelle auf Radio Today. Rekordjahr mit mehr als 2,5 Millionen Besuchern. Die Messe München hat im vergangenen Jahr das beste Ergebnis ihrer Geschichte eingefahren. Die hervorragenden Zahlen in konjunkturell anspruchsvollen Zeiten zeigen auch, wie relevant Messen für die Wirtschaft und den internationalen Austausch sind, teilten die beiden Geschäftsführer Reinhard Pfeiffer und Stefan Rummel bei der Vorstellung der Jahresbilanz für das Mega-Messe-Geschäftsjahr 2025 mit. 34.600 Aussteller und mehr als 2,5 Millionen Besucher bescherten der Messe ein erhebliches Umsatzplus. Zusammen mit dem Umsatz der Auslandsgesellschaften der Messe München ergibt sich damit ein konsolidierter Konzerngesamtumsatz in Höhe von fast 600 Millionen Euro und ein Jahresergebnis von fast 100 Millionen Euro. Es wird geblitzt, zum Beispiel auf der Waldfriedhofstraße stadteinwärts. Habt ihr auch einen Blitzer gesehen? Dann ruft doch durch. 723 2000 ist die Studionummer.

Der Radio Today Verkehrsdienst meldet. A9 bei Eching, eine gefährliche Situation in der Ausfahrt. Hier haben wir eine Gefahr durch einen Gegenstand auf dem Verzögerungsstreifen. Es geht weiter mit der A92 bei Feldkirchen West. Hier haben wir die Gefahr durch ein defektes Fahrzeug. Außerdem die A92 München Richtung Deggendorf zwischen Oberschleißheim und Unterschleißheim. Hier ebenfalls die Gefahr durch Gegenstände auf der Fahrbahn. Weiter geht's mit der A94 München Richtung Passau zwischen Feldkirchen West und Feldkirchen Ost. Hier ebenfalls die Gefahr durch einen Gegenstand auf der Fahrbahn. Und abschließend die A99 München Nord Richtung München Südwest zwischen Dreieckfeld-Moching und Tunnel Allach 5 Kilometer Stau. Radio Today wünscht eine gute Fahrt. Geblitzt wird in der Waldfriedhofstraße einwärts. Für Blitzer ruft außerdem gerne an unter der 723 2000.

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1: Bayerns Justizminister Georg Eisenreich fordert für sexualisierte Deepfakes einen Strafrahmen von bis zu 5 Jahren Haft. Dazu gleich mehr.
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1: Ihr hört Radio Today um 13.51 Uhr. Bayerns Justizminister Georg Eisenreich fordert für sexualisierte Deepfakes einen Strafrahmen von bis zu 5 Jahren Haft. Sie verfügen über einen ähnlich hohen Schaden bzw. ein Schadenspotenzial wie eine Körperverletzung, betonte Eisenreich in München. Bei Deepfakes wird etwa das Gesicht der Opfer mithilfe künstlicher Intelligenz in ein Foto oder Video, beispielsweise eine Pornosequenz, eingefügt oder die Stimme künstlich nachgeahmt. Dadurch wirkt es auf den Betrachter so, als würden die Betroffenen Dinge tun oder sagen, die in Wahrheit nie passiert sind. Deepfakes werden zum Mobben, in Pornos oder in betrügerischer Absicht eingesetzt, erläuterte Eisenreich. Sie würden vor allem genutzt, um Frauen und Mädchen bloßzustellen und zu erniedrigen. Geblitzt wird in der Waldfriedhofstraße einwärts. Für Blitzer ruft gerne auch an unter der 723 2000.
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3: Es ist jetzt 14:03 Uhr. Ihr hört die Lokalwelle auf Radio Today. Und wir starten in die nächste Stunde.

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1: Ich bin Florian Klaus. Familienministerin Prien spricht sich bei sozialen Netzwerken für Altersgrenzen statt eines kompletten Verbots aus. Sie verweist auf die Empfehlungen einer Expertenkommission. Demnach könnten für 13- bis 18-Jährige je nach Alter unterschiedliche Schutzregeln gelten. Für Kinder unter 13 Jahren fordert Prien spezielle risikoarme Angebote von Plattformen wie TikTok, Instagram oder Snapchat. Ob die Betreiber solche Vorgaben umsetzen, ist allerdings offen. Wenn es ums Thema Zukunft geht, sind junge Menschen nicht mehr so optimistisch wie vor 10 Jahren. Das zeigt die TUI-Jugendstudie, für die mehr als 8000 Menschen befragt worden sind. Zum Beispiel sind die 16- bis 26-Jährigen unzufriedener, wie die Demokratie in ihrem jeweiligen Land funktioniert. Und nur ein Viertel der jungen Menschen in Europa glaubt, dass es ihrer Generation einmal besser als ihren Eltern gehen wird. Bis zu 100.000 Reisende hat der Ausfall des digitalen Bahnfunks und das darauf folgende Bahnchaos getroffen. Verkehrsminister Schnieder will, dass die Ursache und die Folgen schnell aufgeklärt und aufgearbeitet werden. Sollten technische Probleme oder fehlerhafte Updates hinter dem Ausfall stecken, müsse die Bahn Konsequenzen ziehen und ihre Systeme besser absichern, so Schnieder. Hier bei uns lebt gut jede und jeder Fünfte alleine. Laut Statistischem Bundesamt sind das mehr als 17 Millionen Menschen. Vor 20 Jahren sah das noch ganz anders aus. Claudia Wächter mit den Einzelheiten.
2: Daten, warum nicht? Aber zusammenleben? Nein, viele junge Leute, die leben allein, Frauen etwas häufiger als Männer. Aber top in Sachen Solo-Haushalt, das ist die Gruppe der über 65-Jährigen, da ist fast jeder dritte Single. Und im EU-Vergleich, da liegen wir in Sachen Single-Haushalte über dem Durchschnitt.
1: Lokales Radio und Fernsehen sollen auch in Zukunft eine starke Rolle spielen. Das hat Bayerns Ministerpräsident Söder bei den Lokalmedientagen in Nürnberg versprochen. Er wolle politisch alles dafür tun, dass lokale Medien auch künftig bestehen können. Gleichzeitig rät Söder den Sendern, verstärkt auf Social Media zu setzen. Lokalmedien stehen wirtschaftlich unter Druck. Die Bayerische Landeszentrale für neue Medien fordert deshalb mehr Unterstützung für den Lokaljournalismus.
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3: Der Radio Today Verkehrsdienst meldet die A92 bei Feldkirchen West, Gefahr durch ein defektes Fahrzeug. Die A92 zwischen München Richtung Deggendorf, zwischen Dreieck Flughafen München und Freising Mitte ist der linke Fahrstreifen blockiert. Hier die Gefahr durch Gegenstände auf der Fahrbahn. Dann weiter geht's mit der A99 Eschenried Richtung Allach, zwischen Dreieck Eschenried und Dreieck Allach. Hier haben wir 3 Kilometer Stau. Die A99 München Nord Richtung München Südwest zwischen Dreieck Feldmoching und Tunnel Allach 5 Kilometer Stau. Immer noch die A99 München Südwest Richtung München Nord zwischen Lochhausen und Kreuz München West 2 Kilometer Stau. Die A995 Kreuz München Süd Richtung München zwischen Sauerlach und Taufkirchen West 1 Kilometer Stau. Der mittlere Ring zwischen Richard-Strauss-Tunnel und John F. Kennedy-Brücke. Hier ist der linke Fahrstreifen blockiert durch einen Unfall, 2 Kilometer Stau. Und zwischen Dachauer Straße und Donnersberger Brücke, 2 Kilometer Stau. Radio Today wünscht eine gute Fahrt.
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3: Geblitzt wird in der Effnerstraße statt einwärts, in der Pfeuferstraße in der 30er-Zone beidseitig, in Dachau auf der Schleißheimer Straße beidseitig in der 50er-Zone, außerdem auf der Staatsstraße 2078 von Feldkirchen-Westerham Richtung Bad Aibling bei Bruckmühl in der 80er-Zone und auf der A99 zwischen Ottobrunn und Hohenbrunn Richtung Norden sowie in der Waldfriedhofstraße einwärts. Für Blitzer ruft gerne auch an unter der 723 2000.
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3: Heute scheint häufig die Sonne. Vorübergehend bilden sich ein paar lockere Quellwolken. Die Temperaturen erreichen 30 bis 37 Grad. Am Abend ist es klar. Es folgt eine sternenklare Nacht. Die Tiefstwerte liegen zwischen 21 und 13 Grad. Von morgen bis Sonntag herrscht sonniges Sommerwetter. Am Wochenende wird es zunehmend gewitterig, vor allem am Sonntag. Die Temperatur in München-Thalkirchen beträgt derzeit 36 Grad. Es ist 14.18 Uhr.

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1: Die deutschlandweite Störung im Bahnfunk hat nach Ansicht von Bayerns Verkehrsminister Christian Bernreiter eine schlechte Vorbereitung der Deutschen Bahn auf derartige Krisen offengelegt. Dazu gleich mehr.
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1: Die deutschlandweite Störung im Bahnfunk hat nach Ansicht von Bayerns Verkehrsminister Christian Bernreiter eine schlechte Vorbereitung der Deutschen Bahn auf derartige Krisen offengelegt. Technische Defekte wird man zwar nie ganz vermeiden können, aber bei einem Ausfall dieser Größenordnung erwarte ich im Sinne aller Fahrgäste und auch der Wirtschaft, dass die Deutsche Bahn ein tragfähiges Notfallkonzept in der Hinterhand hat. So kann es nicht weitergehen, sagte der Vorsitzende der Verkehrsministerkonferenz von Bund und Ländern in München. Eine deutschlandweite Störung im digitalen Bahnfunk hatte am späten Dienstagabend für rund 2 Stunden den Bahnverkehr in Deutschland lahmgelegt. Sowohl im Fern- als auch im Regional- und S-Bahnverkehr kam es in der Folge zu Zugausfällen. Geblitzt wird in der Waldfriedhofstraße einwärts. Für weitere Blitzer ruft gerne an unter der 723 2000.

0: Der Radio Today Verkehrsdienst meldet, die A8 Salzburg Richtung München zwischen Holzkirchen und Hofoldinger Forst, Gefahr durch Gegenstände auf der Fahrbahn. Die A92 bei Feldkirchen West, Gefahr durch ein defektes Fahrzeug. Dann haben wir die A99 München Nord Richtung München Südwest zwischen Neuherberg und Ludwigsfeld. Hier ist der Standstreifen blockiert. Wir haben einen Unfall mit einem LKW und 4 Kilometer Stau. Weiter mit der A99 München Südwest Richtung München Nord zwischen Dreieck München Südwest und Tunnel Aubing. 2 Kilometer Stau. Der mittlere Ring zwischen Dachauer Straße und Donnersberger Brücke. 2 Kilometer Stau. Geblitzt wird in der Effnerstraße einwärts, in der Pfeuferstraße in der 30er-Zone auf beiden Seiten, in Dachau auf der Schleißheimer Straße beidseitig in der 50er-Zone sowie auf der Staatsstraße 2078 von Feldkirchen-Westerham Richtung Bad Aibling bei Bruckmühl in der 80er-Zone. Dann haben wir noch die A99 zwischen Ottobrunn und Hohenbrunn Richtung Norden, so die Waldfriedstraße einwärts. Für Blitzer ruft gerne auch an unter der 723 2000.
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1: Mit einem Großaufgebot haben Einsatzkräfte im Englischen Garten in München nach einem vermissten Schwimmer gesucht. Weitere Infos dazu gleich in Kürze.
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1: Ihr hört Radio Today um 14.48 Uhr. Hubschrauber, Drohne, Taucher. Mit einem Großaufgebot haben Einsatzkräfte im Englischen Garten in München nach einem vermissten Schwimmer gesucht. Doch der ist längst zu Hause gewesen. Der 36-Jährige stieg Polizeiangaben zufolge am Dienstagabend in den Eisbach und wollte sich treiben lassen. Als er nicht zurückkehrte und seine Kleidung am Ufer lag, alarmierte ein Bekannter die Beamten. Rund anderthalb Stunden lang suchten Einsatzkräfte nach dem Mann, bis sie ihn wohlbehalten an seiner Wohnanschrift im Landkreis Fürstenfeldbruck trafen. Er hatte das Bad beendet und war laut einem Polizeisprecher wohl nur mit der Badehose bekleidet nach Hause gegangen, ohne jemanden zu informieren. Geblitzt wird in der Waldfriedhofstraße einwärts. Für weitere Blitzer ruft gerne an unter der 723 2000.
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1: Ich bin Florian Klaus. Die meisten Menschen in Deutschland lassen sich von gestiegenen Preisen nicht vom Reisen abhalten. 62% der Befragten haben in einer Umfrage gesagt, dass sie in den kommenden 3 Monaten in den Urlaub fahren wollen. Knapp über 40% sind dafür innerhalb Deutschlands unterwegs. Fast genauso viele haben angegeben, ins Ausland fahren zu wollen. Dass Kerosin und Sprit teurer geworden sind, hat die Reisepläne nur bei 13% der Leute beeinflusst. In mehreren Ländern wird über Social-Media-Verbote für Kinder und Jugendliche diskutiert. Australien hat so etwas sogar schon. In Deutschland will Familienministerin Prien einen weniger strikten Weg gehen. Sie will eine Altersgrenze für unter 13-Jährige. Die sollen nur noch nachweislich kindgerechte Angebote nutzen können. Für Teenager bis 18 soll es abgestufte Schutzvorkehrungen geben. Eine Expertenkommission hatte vorher über die Vorschläge beraten. In Bayern fehlen bis 2035 rund 290.000 Fachkräfte. Das hat eine Studie im Auftrag der Vereinigung der Bayerischen Wirtschaft ergeben. Die Lücke ist damit aber kleiner als noch vor 4 Jahren erwartet. Janina Singer berichtet.
2: Das Jobangebot geht zwar auch wegen der Krise zurück, unterm Strich fehlen aber trotzdem Fachkräfte und das würde laut Studie auch so bleiben, wenn die Krise anhält. Am größten ist die Lücke bei Lkw-Fahrern und in Reinigungsjobs. Aber VBW-Hauptgeschäftsführer Brossard rät jungen Menschen, sich nicht verrückt machen zu lassen.
1: Der Drogenkonsum unter Jugendlichen und jungen Erwachsenen nimmt zu. Das zeigt eine Studie, zu der sich der Drogenbeauftragte Streeck geäußert hat. Fast 20% der 18- bis 25-Jährigen hat demnach schon Erfahrungen mit illegalen Drogen gemacht. 2023 waren es gut 13%. Streeck sagt, an Drogen kommen junge Menschen immer einfacher über digitale Kanäle. Besonders alarmierend sei der steigende Kokainkonsum. Deutschland kauft keine neuen Fregatten vom Typ F-126. Verteidigungsminister Pistorius hat das milliardenschwere Rüstungsprojekt gestoppt. Der Grund: ein beauftragtes niederländisches Unternehmen kann Zeit- und Kostenvorgaben nicht einhalten. Insgesamt sollten 6 Fregatten gebaut werden für rund 10 Milliarden Euro. Die bisher entstandenen Kosten von rund 2,3 Milliarden Euro müssen wohl größtenteils abgeschrieben werden.
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3: Der Radio Today Verkehrsdienst meldet: die A9 München Richtung Nürnberg zwischen Allershausen und Pfaffenhofen. Hier ist der Standstreifen blockiert wegen einem Unfall. Die A92 bei Feldkirchen West, Gefahr durch defektes Fahrzeug. Die A92 Deggendorf Richtung München zwischen Unterschleißheim und Oberschleißheim, 1 Kilometer Stau. Die A96 München Richtung Lindau zwischen Kreuzlinger Forst Nord und Gilching. Hier ist der Standstreifen blockiert, Gefahr durch Gegenstände auf der Fahrbahn. Hier steht ein defekter LKW. Dann haben wir noch die A99 München Nord Richtung München Südwest zwischen Dreieckfeld-Moching und Ludwigsfeld. Hier ist der Standstreifen blockiert, Unfall mit einem LKW, 2 Kilometer Stau. Dann die B471 Oberschleißheim Richtung Fürstenfeldbruck zwischen St. Margaretenstraße und Oberschleißheim, 1 Kilometer Stau. Und der mittlere Ring zwischen Ramersdorf und Schlüsselbergstraße, 1 Kilometer Stau. Zwischen Schwabing und Dietlindenstraße ebenfalls 1 Kilometer Stau. Zwischen Dachauer Straße und Donnersberger Brücke, 2 Kilometer. Zwischen der Anschlussstelle Sendling Süd und dem Luise-Kieselbach-Tunnel, 1 Kilometer Stau. Wir wünschen eine gute Fahrt.
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3: Geblitzt wird in der Effnerstraße stadteinwärts, in der Pfeuferstraße in der 30er-Zone beidseitig, in Dachau auf der Schleißheimer Straße beidseitig in der 50er-Zone sowie auf der Startstraße 2078 von Feldkirchen-Westerham Richtung Bad Aibling bei Bruckmühl in der 80er-Zone. Außerdem haben wir nach wie vor die Waldfriedhofstraße einwärts. Für weitere Blitzer ruft gerne an unter der 723 2000.
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3: Heute scheint häufig die Sonne. Vorübergehend bilden sich ein paar lockere Quellwolken. Die Temperaturen erreichen 30 bis 37 Grad. Am Abend ist es klar und es folgt eine sternenklare Nacht. Die Tiefstwerte liegen zwischen 21 und 13 Grad. Von morgen bis Sonntag herrscht sonniges Sommerwetter. Am Wochenende wird es zunehmend gewitterig, vor allem am Sonntag. Die Temperatur in Münchentalkirchen beträgt derzeit 36 Grad. Wir haben 15.18 Uhr.
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1: In München hat eine Testphase zur Digitalisierung von Lieferzonen in der Altstadt und der Isarvorstadt begonnen. Mehr Infos dazu in Kürze.
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1: Es ist 15.27 Uhr. Ihr hört die Lokalwelle bei Radio Today. In München hat eine Testphase zur Digitalisierung von Lieferzonen in der Altstadt und der Isar-Vorstadt begonnen. 21 ausgewählte Zonen wurden mit Sensoren ausgestattet, die in Echtzeit an die neue App MotoBe melden, ob ein Halteplatz frei ist. Oberbürgermeister Krause und das Mobilitätsreferat erhoffen sich davon eine Entlastung für den Handwerks- und Lieferverkehr, sowie weniger Falschparker. Kritiker bemängeln jedoch, dass das Parkplatzproblem durch die Verengung von Straßen und den Abbau regulärer Stellplätze von der Stadt erst künstlich verschärft wurde. Zudem wird der praktische Nutzen der App bezweifelt. Da Liefer- und Zustelldienste an feste Routen und Zeiten gebunden sind, könnten sie freie Zonen kaum flexibel ansteuern. Das von der EU geförderte Pilotprojekt wird nun von der Technischen Universität München wissenschaftlich evaluiert, um zu zeigen, ob die digitale Lösung den Verkehrsfluss tatsächlich verbessern kann. Geblitzt wird außerdem in der Waldfriedhofstraße einwärts. Für weitere Blitzer ruft gerne an unter der 723 2000.

0: Der Radio Today Verkehrsdienst meldet, die A99 München Südwest Richtung München Nord zwischen Dreieck München Südwest und Tunnel Aubing 2 Kilometer Stau. Die A99 München Nord Richtung München Südwest zwischen Neuherberg und Ludwigsfeld 5 Kilometer Stau. Und der mittlere Ring zwischen Dachauer Straße und Donnersberger Brücke 2 Kilometer Stau. Bei Sendling Süd ist der rechte Streifen blockiert, Unfall mit einem LKW. Wir wünschen allen eine gute Fahrt. Geblitzt wird in der Effnerstraße einwärts, in der Pfeuferstraße in der 30er-Zone beidseitig, in Dachau auf der Schleißheimer Straße beidseitig in der 50er-Zone. Außerdem haben wir hier noch die Startstraße 2078 von Feldkirchen-Westerham Richtung Bad Aibling bei Bruckmühl in der 80er-Zone sowie die Waldfriedhofstraße einwärts. Ihr habt weitere Blitzer gesehen, dann ruft gerne an unter der 723 2000.
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1: Ab dem 29. Juni müssen sich Autofahrer und Pendler im Bereich der Münchner Donnersberger Brücke auf Behinderungen und neue Regeln einstellen. Weitere Infos dazu gleich.
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1: Es ist 15.49 Uhr. Ihr hört die Lokalwelle bei Radio Today. Ab dem 29. Juni müssen sich Autofahrer und Pendler im Bereich der Münchner Donnersberger Brücke auf Behinderungen und neue Regeln einstellen. Das Baureferat saniert die Flächen südlich der Arnulfstraße, erneuert die Fahrbahndecke und ordnet die dortigen Pkw-Parkplätze neu an. Um den Umstieg auf Bus, Tram und S-Bahn zu erleichtern, entstehen im Zuge der Arbeiten auch neue Stellplätze für Motorräder sowie eine zusätzliche Fahrradabstellanlage. Nach Abschluss der Sanierung wird es für Besucher allerdings teurer. Die Stadt weitet das Parklizenzgebiet Rotkreuzplatz Süd auf den Bereich unter der Brücke aus, sodass das Parken dort künftig gebührenpflichtig wird. Ein Blitzer in der Waldfriedhofstraße einwärts. Sollten Sie weitere Blitzer gesehen haben, gerne anrufen unter der 723 2000. Das war die Lokalwelle mit Tassia und hier geht's jetzt gleich weiter mit dem V und der Quicktimes. Ganz viel Spaß.
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2: Servus, ihr Lieben. Es ist jetzt 16.01 Uhr. Schön, dass ihr dabei seid. Weiter geht's jetzt hier mit der Quicktimes, der Open Line und dem V und das auf Radio.
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1: Ich bin Florian Klaus. Funklöcher in Deutschland selbst melden. Das können Handynutzer ab sofort mit einer App. Das Bundesdigitalministerium und die Bundesnetzagentur starten eine einwöchige Mitmachaktion. Mit der App Mobilfunkcheck können Nutzer schlechten oder ganz fehlenden Empfang dokumentieren. Das soll Behörden und Netzbetreibern zeigen, wo im Land die größten Lücken im Mobilfunknetz sind. Wegen Sabotageverdachts hat die Bundesanwaltschaft heute Räume in Frankfurt und Berlin durchsuchen lassen. Ein 51-Jähriger steht im Verdacht, dass er die deutsche Gasversorgung stören wollte. Es geht dabei um eine ehemalige Tochter des russischen Energiekonzerns Gazprom. Die Firma sollte verkauft werden, wohl mit dem Ziel, Gasspeicher in Deutschland außer Betrieb zu nehmen. Das verhinderte das Bundeswirtschaftsministerium damals aber. Familienministerin Prien will Kinder unter 13 Jahren von sozialen Netzwerken wie TikTok, Instagram und Snapchat fernhalten. Sie fordert eine gesetzliche Altersgrenze, am liebsten auf europäischer Ebene.
2: Ich will keinen Hehl daraus machen, dass ich eine große Sympathie für die Altersgrenze 13 bei der eigenständigen Nutzung sozialer Medien habe. Ich glaube auch, dass Eltern und Großeltern in diesem Land erwarten, dass die Politik hier auch klare Vorgaben macht.
1: Prien bezieht sich mit ihren Plänen auf Empfehlungen einer Expertenkommission. Rund 2 Stunden lang standen gestern am späten Abend die Züge in Deutschland still. Von der Bahn heißt es inzwischen, dass bei planmäßigen Wartungsarbeiten wohl ein technischer Fehler aufgetreten sein soll. Bundesweit war der digitale Bahnfunk gestört. Das hat nicht nur den Fahrgästen einigen Ärger bereitet. Güterzüge fahren vor allem nachts und waren darum besonders stark betroffen. Die Lage sei extrem angespannt, hieß es von einem Branchenverband. Bei der Fußball-WM werden Kritiker der Regeln des Mammutturniers heute genau hinschauen. Es spielen die Nationalmannschaften der Schweiz und Kanada gegeneinander und bei einem Unentschieden würden beide ins 16-Finale einziehen. Die Trainer haben solche Gedankenspiele bestritten. Parallel spielen ab 21 Uhr Bosnien-Herzegowina und Katar gegeneinander.
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3: Ein Blick auf Bayerns Straßen. Hier ist der Radio Today Verkehrsdienst und der meldet auf der A92 Deckendorf Richtung München zwischen Unterschleißheim und Oberschleißheim Stau. Auf der A96 Lindau Richtung München zwischen Wörthsee und Oberpfaffenhofen ein Unfall mit Verletzten. Denkt an die Rettungsgasse. Auf der A96 München Richtung Lindau zwischen Blumenau und Gräfelfing haben wir Stau. Auf der A99 und zwar Richtung München Südwest zwischen Neuherberg und Tunnel Allach. Hier haben wir 7 Kilometer Stau zwischen Kreuz München West und Lochhausen. 1 Kilometer Stau. Auf der A99 München Südwest Richtung München Nord, also die Gegenrichtung, zwischen Dreieck München Südwest und Tunnel Aubing, 2 Kilometer Stau. München Süd Richtung München Nord zwischen Vaterstetten und Aschheim, hier haben wir 6 Kilometer Stau und der Mittlere Ring ist feierabendtypisch wie immer gut gefüllt. Ich wünsche euch eine gute und sichere Fahrt.
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3: Gebetsfeld aus folgenden Anhängern. Einmal auf der Effner Straße, stadteinwärts auf der Pfeuferstraße, in der 30er-Zone, in Dachau auf der Schleißheimer Straße, beidseitig. Für weitere Blitzerentdeckungen wählt gern die Studionummer 723-2000.
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3: Heute Nacht erwartet uns eine sternenklare Nacht. Die Tiefstwerte liegen zwischen 21 und 13 Grad. Von morgen bis Sonntag herrscht sonniges Sommerwetter und am Wochenende wird es zunehmend gewitterig werden, vor allem am Sonntag. Die Temperatur hier gemessen bei uns in München-Thalkirchen 34 Grad. Die Zeit, es ist jetzt 16.17 Uhr.
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1: 16.30 Uhr, das ist die Zeit für unseren Radioflohmarkt. Die letzte Ausgabe gegen, oder die erste Ausgabe der Quicktimes jetzt gegen 16:30. Vom Privat an Privat zu erreichen gleich unter der 723-2000.
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0: Das war gerade Mr. Fingers mit Can You Feel It? Und wenn ihr jetzt mit eurem Finger die 089 723 2000 wählt, könnt ihr jetzt live dabei sein, eine Anzeige starten von privat an privat. Benutzt jetzt unseren Radioflohmarkt, die Open Line, um das Auto zu verkaufen. Vielleicht sucht ihr eine Garage, eine Wohnung, eine Lagermöglichkeit, was auch immer.
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0: Today. 089 723 2000, anders ausgedrückt, ist aber die gleiche Nummer, um jetzt hier, aber jetzt auch wirklich jetzt, hier anzurufen, um etwas zu verkaufen, was ihr nicht mehr braucht. Egal wie groß, egal wie teuer, können auch Immobilien sein oder das Luxusauto oder eine Antiquität, aber auch das gute Küchenradio oder etwas anderes. Musikinstrumente, Sportgeräte. Letzter Aufruf gegen 19.30 Uhr dann. Die letzte Open Line. 089 723 2000. Kein Anruf geht rein, Musik geht raus.
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1: Uhr, die Zeit, hier ist der Radio Today Verkehrsdienst und der meldet auf der A96 Lindau Richtung München zwischen Wörzi und Oberpfaffenhofen ein Unfall. Auf der A96 München Richtung Lindau zwischen Blumenau und Gräfelfing haben wir Stau. Auf der A99 zwischen Dreieck München Südwest und Tunnel Aubing staut es sich. Dann auf der A99 Nord, also München Nord Richtung München Süd zwischen Kirchheim und Kreuz München Ost, hier haben wir Stau. Auf der Strecke zwischen Neuherberg und Ludwigsfeld haben wir Stau zwischen Kreuz München West und Tunnel Aubing. Dann die Strecke A99 München Süd Richtung München Nord zwischen Vaterstetten Ost und Aschheim. Auf dem Mittleren Ring ist ordentlich was los, Feierabend typisch. Ich wünsche euch eine gute Fahrt. Es wird geblitzt auf der Plinganser Straße, kurz vor der Kirche, danke Flor. Dann in Dachau, auf der Schleißheimer Straße, beidseitig in der 50er-Zone aus einem Anhänger. Das gleiche auf der Pfeuferstraße, in der 30er-Zone, beidseitig und auf der Effner Straße, statt einwärts. Falls ihr auch einen Blitzer melden möchtet, gerne hier im Studio. Die Nummer ist die 723-2000. Jetzt geht's weiter mit AC/DC.

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1: Eine 24-jährige Postzustellerin oder besser gesagt Paketzustellerin ist in München bei der Arbeit sexuell belästigt worden. Mehr dazu gleich.
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0: 16.53 Uhr die Zeit. Ihr hört die Quicktimes auf Radio Today. Eine 24-jährige Paketzustellerin ist in München bei der Arbeit mutmaßlich sexuell belästigt worden. Der Empfänger eines Pakets soll die Frau am Dienstag laut Polizei erst unsittlich am Oberschenkel berührt haben, dann, nachdem sie sich in ihr Fahrzeug geflüchtet hatte, erneut am Gesäß. Die Frau alarmierte die Polizei. Beamte nahmen den 60-jährigen Verdächtigen an seiner Wohnanschrift fest. Er wurde wegen sexueller Belästigung angezeigt. Das hat nichts mit Liebe zu tun. Gentleman geht anders. So bekommt er nie eine Freundin. Und hier noch ein Blitzer auf der Plinganser Straße, kurz vor der Kirche. Danke, Flor. Und falls ihr auch einen Blitzer melden möchtet, ruft ihr gern an unter der Studionummer 723 2000. Jetzt geht's weiter mit den Top 20.
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2: 17:05 Uhr, die Zeit.

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1: Ich bin Florian Klaus. Kein TikTok, Instagram oder Snapchat für unter 13-Jährige. Bundesfamilienministerin Prien will eine gesetzliche Altersgrenze für soziale Medien. Für Jugendliche soll es dann je nach Alter abgestufte Schutzkonzepte geben. Eine Expertenkommission hatte vorher Empfehlungen für den Jugendschutz ausgearbeitet. Zu denen gehört zum Beispiel auch, dass in Schulen die private Nutzung von Handys bis zur 7. Klasse verboten sein soll. Deutschlands Handynetze sind besser geworden, teils ist die Verbindung aber immer noch ziemlich mies. Über eine App sollen Nutzer jetzt Funklöcher melden. Die Aktion geht vom Bundesdigitalministerium und der Bundesnetzagentur aus. Tanja Wagner berichtet.
2: Aktuell gibt es immer noch Orte in Deutschland, an denen keines der großen Handynetze von Telekom, Vodafone und O2 standardmäßig funktioniert. Das sind immer noch gut 786 Quadratkilometer. Über die App Mobilfunkcheck sollen wir diese Woche melden, wo die Funklöcher sind. Das hilft den Anbietern und der Bundesnetzagentur einzustufen, wie die Situation vor Ort ist und sorgt am Ende dafür, dass die Netzabdeckung in Summe besser wird.
1: Mit künstlicher Intelligenz lassen sich täuschend echte Fälschungen erstellen. Und genau dagegen will Bayerns Justizminister Eisenreich härter vorgehen. Der CSU-Politiker fordert für sogenannte Deepfakes einen Strafrahmen von bis zu 5 Jahren Haft. Bei diesen Fälschungen werden Bilder von echten Menschen verwendet, obwohl sie nie dabei waren, auch in Pornos. Das könne bei den Betroffenen großen Schaden anrichten, hieß es. In Zweibrücken hat der Prozess begonnen, in dem es um den gewaltsamen Tod eines Zugbegleiters in Rheinland-Pfalz geht. Der 26-jährige Angeklagte hat dabei die volle Verantwortung übernommen. Er soll den Schaffner Anfang Februar nahe Landstuhl bei einer Fahrkartenkontrolle so heftig geschlagen haben, dass dieser 2 Tage später starb. Der Fall löste eine bundesweite Debatte über Sicherheit im Bahnverkehr aus. Nach dem rund 2-stündigen Bahnausfall in Deutschland gestern fallen jetzt in Westfrankreich bis Freitag viele Züge aus. Grund dafür ist aber keine technische Störung, sondern die extreme Hitze. Die Eisenbahnanlagen sollen geschont werden, hieß es. Teils sind außerdem die Klimaanlagen in alten Wagen den Temperaturen tagsüber nicht mehr gewachsen. Bis zu 44 Grad sind in Frankreich gestern gemessen worden.
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3: Der Radio Today Verkehrsdienst meldete auf der A96 München Richtung Lindau. Zwischen Blumenau und Gräfelfing haben wir 2 Kilometer Stau. Auf der A99 München Südwest Richtung München Nord. Zwischen Dreieck München Südwest und Tunnel Aubing 2 Kilometer Stau. Auf der A99 München Nord Richtung München Südwest zwischen Neuherberg und Tunnel Allach 8 Kilometer Stau. Und zwischen Kreuz München Ost und Aschheim-Ismaning, das ist die Strecke München-Südwest Richtung München-Nord, hier haben wir 5 Kilometer Stau. Auf dem mittleren Ring ist noch was los oder jetzt erst wegen Feierabend. Ich wünsche euch eine gute Fahrt.
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3: Der Blitz wird auf der Plinganser Straße, kurz vor der Kirche. Dann haben wir 3 Anhänger in Dachau auf der Schleißheimer Straße, beidseitig in der 50er-Zone, auf der Pfeuffer Straße, in der 30er-Zone, beidseitig auf der Effner Straße, statt einwärts. Für weitere Blitzer wählt gern die 723-2000.
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3: Uns erwartet heute eine sternenklare Nacht. Die Tiefstwerte liegen zwischen 21 und 13 Grad. Von morgen bis Sonntag herrscht sonniges Sommerwetter. Am Wochenende wird es zunehmend gewitterig, vor allem am Sonntag. Die Temperatur hier gemessen aktuell 33 Grad. Die Zeit, es ist jetzt 17.18 Uhr. Und jetzt geht's weiter mit den Crusaders.
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1: In den Verhandlungen zwischen dem Iran und den USA bleibt unklar, welche Rolle die internationale Atomenergiebehörde bei der Kontrolle des iranischen Atomprogramms spielen soll. Mehr dazu gleich.
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17.29 Uhr, die Zeit. Ihr hört die Quicktimes auf Radio Today. In den Verhandlungen zwischen dem Iran und den USA bleibt unklar, welche Rolle die internationale Atomenergiebehörde bei der Kontrolle des iranischen Atomprogramms nun spielen soll. IAEA-Chef Grossi sagte, Inspektionen iranischer Atomanlagen seien Teil der Rahmenvereinbarung. Aus Teheran kam Widerspruch. Vizeaußenminister Ghari Babadi erklärte über einen Zugang der IAEA zu angegriffenen Anlagen oder dort gelagerten Nuklearmaterial werde erst in einer endgültigen Vereinbarung entschieden. Offen ist auch, ob eingefrorene iranische Vermögenswerte freigegeben werden. Dieser Blitzer ist freigegeben, der blitzt fleißig, wenn ihr zu schnell seid, auf der Plinganser Straße, kurz vor der Kirche. Für weitere wählt die 723 2000.

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1: 17.40 Uhr die Zeit, hier ist der Radio Today Verkehrsdienste und der meldet auf der A94 München Richtung Passau. Zwischen Kreuz München Ost und Parsdorf haben wir Stau. Auf der A99 und zwar München Nord Richtung München Südwest zwischen Neuherberg und Ludwigsfeld 8 Kilometer Stau. Dann die Strecke zwischen Kirchheim und Kreuz München Ost 1 Kilometer. In der Gegenrichtung zwischen Kreuz München Ost und Aschheim-Ispanning 5 Kilometer Stau. Zwischen Dreieck München Südwest und Tunnel Aubing 2 Kilometer Stau. Und auf der mittleren Ring seid ihr auch nicht allein, da ist ordentlich was los. Ich wünsche euch eine gute Fahrt. Geblitzt wird auf der Plinganzer Straße, kurz vor der Kirche, dann aus drei Anhängern, einmal in Dachau auf der Schleißheimer Straße, dann auf der Pfeuffer Straße und auf der Effner Straße statt einwärts. Für weitere Blitzer wählt die 723-2000. Jetzt geht's weiter hier mit den Isley Brothers.
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1: Das Bundesamt für Sicherheit in der Informationstechnik warnt vor einer wachsenden Bedrohung durch KI-gestützte Cyberangriffe. Mehr Einzelheiten dazu gleich.
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0: 17.47 Uhr, die Zeit. 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Das Bundesamt für Sicherheit in der Informationstechnik warnt vor einer wachsenden Bedrohung durch KI-gestützte Cyberangriffe. BSI-Präsidentin Plattner sprach von einer neuen Phase der Cybersicherheit und erwartet in den kommenden Jahren eine deutlich angespanntere Lage. Sicherheitsbehörden sehen Cyberangriffe bereits heute als Ausdruck geopolitischer Spannungen. Die Bundesregierung plant deshalb, mit einem neuen Gesetz eine aktive Cyberabwehr zu ermöglichen. Denn im Netz bist du nie allein, aber im negativen Sinne. Und immer wird es das geben, einer, der trickst dich aus. Kennt man schon von Tom und Jerry. Und hier noch ein Blitzer auf der Plinganser Straße, kurz vor der Kirche. Für weitere Blitzer wählt die 723-2000. Jetzt geht's weiter mit The Rasmus.
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2: 18:01 die Zeit. Schön, dass ihr dabei seid. In der dritten Stunde der Quick Times. Weiter geht's mit der richtigen Musikauswahl für die richtigen Zuhörer. Gleich geht's weiter mit Elton John, dann mit Santana und mit Michael Andrews.
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1: Ich bin Florian Klaus. Die Funklöcher in Deutschland sollen gestopft werden. Dafür wollen das Bundesdigitalministerium und die Bundesnetzagentur herausfinden, wo die Not am größten ist. Dabei setzen sie auf die Mithilfe der Menschen im Land. Über die App Mobilfunkcheck können wir festhalten, wo das Netz schlecht ist oder gar nicht funktioniert. Die Aktion soll eine Woche dauern. Die Bundesanwaltschaft ermittelt gegen einen Russen wegen möglicher Sabotageversuche an der Gasversorgung in Deutschland. In Berlin und Frankfurt am Main hat es Durchsuchungen gegeben. Es geht um eine ehemalige Tochterfirma des staatlichen russischen Energiekonzerns Gazprom. Tanja Wagner berichtet.
2: Es geht um einen Zeitraum zu Beginn des Ukraine-Kriegs. Damals wollte ein angeblich neuer Eigentümer die Gazprom Germania aus dem Nichts heraus liquidieren, hieß es von der Bundesanwaltschaft. Das hätte die Gasversorgung in Deutschland in einer ohnehin kritischen Phase weiter erschweren können. Das Bundeswirtschaftsministerium bekam Wind von der geplanten Aktion und verhinderte sie.
1: Plötzlich herrscht in den Zügen in Deutschland Funkstille und darum dann auch Stillstand auf den Gleisen. Laut Bahn ist der Bahnfunk gestern Abend deswegen ausgefallen, weil es bei Wartungsarbeiten ein Problem gegeben hat. Bevor die Backup-Lösungen für so einen Fall genutzt werden konnten, musste demnach erst die Ursache des Problems gefunden werden. Darum musste der komplette Zugverkehr eingestellt werden. Viele Reisende saßen dadurch über mehrere Stunden fest. Der Zugang zu Drogen wird immer leichter. Das beklagt der Drogenbeauftragte der Bundesregierung Streeck. Der Anteil der jungen Erwachsenen, die schon Erfahrungen mit illegalen Drogen gemacht haben, ist in den vergangenen Jahren gestiegen. Bei den 18- bis 25-Jährigen sind es jetzt knapp 19%. Vor 3 Jahren waren es noch unter 14%. Besonders der steigende Kokainkonsum macht Streeck Sorgen. Bei der Fußball-WM werden Kritiker der Regeln des Mammutturniers heute genau hinschauen. Es spielen die Nationalmannschaften der Schweiz und Kanada gegeneinander und bei einem Unentschieden würden beide ins 16-Finale einziehen. Die Trainer haben solche Gedankenspiele bestritten. Parallel spielen ab 21 Uhr Bosnien-Herzegowina und Katar gegeneinander.
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3: Der Radio Today Verkehrsdienst meldet auf der A94 Passau Richtung München zwischen Zamdorf und Steinhausen haben wir Stau. Auf der A94 München Richtung Passau zwischen Kreuz München Ost und Parsdorf 2 Kilometer Stau. Auf der A99 München Nord Richtung München Südwest hier haben wir zwischen Neuherberg und Ludwigsfeld gefahrlich einen Hund auf der Fahrbahn und zwar beidseitig und aktuell dort 7 Kilometer Stau. Dann die Gegenrichtung der A99 zwischen Kreuz München Ost und Aschheim im Ismaning aktuell 5 Kilometer Stau und auf dem mittleren Ring ist auch noch was los, Feierabend typisch. Ich wünsche euch eine gute Fahrt.
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3: Der Blitz wird auf der Plinganser Straße, kurz vor der Kirche, dann in Dachau auf der Schleißheimer Straße beidseitig, auf der Pfeufferstraße in der Dreiskerzone, auf der Effner Straße stadteinwärts. Für weitere Blitzer wählt gern die Studionummer 723 2000.
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3: Bei Temperaturen zwischen 21 und 13 Grad erwartet uns heute eine sternenklare Nacht. Von morgen bis Sonntag herrscht sonniges Sommerwetter und am Wochenende wird es zunehmend gewittrig, vor allem am Sonntag. Die Temperatur hier gemessen in München-Thalkirchen 33 Grad. Die Zeit, es ist jetzt 18.16 Uhr.
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1: Ein Linienbus hat bei einem Unfall in Regensburg ein Auto gegen den Kinderwagen einer Fußgängerin geschoben. Mehr Einzelheiten dazu gleich.
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18.26 Uhr die Zeit. 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Ein Linienbus hat bei einem Unfall in Regensburg ein Auto gegen den Kinderwagen einer Fußgängerin geschoben. Das mehrere Monate alte Baby darin sei zur Abklärung in eine Kinderklinik gebracht worden, sagte ein Polizeisprecher. Zunächst blieb unklar, inwieweit das Kind bei diesem Unfall verletzt wurde. Die Mutter, die Menschen im Bus und im Auto seien nach ersten Erkenntnissen unverletzt geblieben, sagte der Polizeisprecher. Zunächst hatte die Mittelbayerische Zeitung darüber berichtet. Ersten Polizeiangaben zufolge hatte das Auto gegen Mittag dem Linienbus an der Kreuzung die Vorfahrt genommen und beim Zusammenstoß sei der Wagen auf einen Gehweg geschoben worden, wo Mutter und Kind unterwegs waren. Geblitzt auf der Plinganser Straße, kurz vor der Kirche. Wenn ihr zu schnell seid, für weitere Blitzerwelt gern die Studionummer 723 2000.

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1: 18.39 Uhr, die Zeit, hier ist der Radio Today Verkehrsdienst und der meldet auf der A94 Passau Richtung München. Zwischen Dagelfing und Steinhausen haben wir Stau. Auf der A99 München Nord Richtung München Südwest zwischen Neuherberg und Ludwigsfeld. Hier haben wir beidseitige Gefahr immer noch durch einen Hund auf der Fahrbahn. Aktuell dort 6 Kilometer Stau. Dann die A99 in der Gegenrichtung zwischen Kreuz München Ost und Aschheim-Ismaning. Hier haben wir 3 Kilometer Stau und auf dem Mittleren Ring, da ist auch noch alles gut gefüllt. Ich wünsche euch eine gute Fahrt. Gewitzwerte auf der Plinganser Straße, kurz vor der Kirche, dann aus 3 Anhängern, einmal in Dachau auf der Schleißheimer Straße beidseitig, auf der Pfeuferstraße in der 30er-Zone beidseitig und auf der Effner Straße stadteinwärts. Für weitere Blitzer wählt die 723 2000.
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0: aller Zeiten. In Mexiko haben Archäologen eine vom Dickicht des Regenwalds überwucherte jahrhundertealte Stätte entdeckt. Von wem erfahrt ihr gleich?
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0: 18.52 Uhr die Zeit. 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In Mexiko haben Archäologen eine vom Dickicht des Regenwalds überwucherte jahrhundertealte Maya-Stätte entdeckt. Das mexikanisch-slowenische Team musste dafür mit Macheten einen 5 Kilometer langen Pfad freischlagen und anschließend weitere 6 Kilometer in den Regenwald vordringen. Der rund 15 Hektar große Ruinenkomplex stammt aus der Zeit zwischen 600 und 900 nach Christus, teilte die Kulturbehörde INAH mit. Unter anderem gibt es einen 13 Meter hohen Pyramidentempel, palastartige Gebäude und einen Stein mit einer eingravierten Enthauptungsszene. Ob nach der Entdeckung des Maya-Tempels jetzt auch nach einer Willi-Stätte gesucht wird, ist aus dieser Meldung jetzt nicht ersichtlich. Plinganser Straße, kurz vor der Kirche, da werdet ihr fotografiert, wenn ihr zu schnell seid. Für weitere Blitzermeldungen wählt gern die Studionummer 723 2000. Weiter geht's mit den Top 20.
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1: Ich bin Florian Klaus. In mehreren Ländern wird über Social-Media-Verbote für Kinder und Jugendliche diskutiert. Australien hat so etwas sogar schon. In Deutschland will Familienministerin Prien einen weniger strikten Weg gehen. Sie will eine Altersgrenze für unter 13-Jährige mit Ausnahmen für nachweislich kindgerechte Angebote. Prien will dafür im besten Fall eine europäische Regelung. Nach dem bundesweiten Ausfall des Zugverkehrs gestern hat die Aufarbeitung begonnen. Beim Tausch einer technischen Komponente im digitalen Funksystem sei ein Problem aufgetreten, heißt es von der Bahn. Thomas Thunfeld berichtet.
2: Das Verständnis für die Probleme mit der technischen Komponente hält sich in Grenzen. Wenn es an Hardware oder einem Update-Problem eines Servers gelegen habe, müsse die Bahn dafür sorgen, dass sich sowas nicht wiederholt, so die klare Erwartung von Bundesverkehrsminister Schnieder. Die Probleme zeigen, dass die Systeme der Bahn dringend modernisiert werden müssen, sagt der Vorsitzende des Verkehrsausschusses im Bundestag, Al-Wazir.
1: Bayern werden bis 2035 rund 290.000 Arbeitskräfte fehlen. Davon geht die Vereinigung der Bayerischen Wirtschaft aus. Der Mangel trifft vor allem den Norden und Nordosten des Freistaats. Besonders gesucht sein werden Fahrer, Reinigungskräfte und Fachleute für Gebäudetechnik. Auf der anderen Seite rechnen die Forscher mit einem Überangebot, zum Beispiel in Marketing-, Medien- und naturwissenschaftlichen Berufen. Deutschland kauft keine neuen Fregatten vom Typ F-126. Verteidigungsminister Pistorius hat das milliardenschwere Rüstungsprojekt gestoppt. Der Grund: ein beauftragtes niederländisches Unternehmen kann Zeit- und Kostenvorgaben nicht einhalten. Insgesamt sollten 6 Fregatten gebaut werden für rund 10 Milliarden Euro. Die bisher entstandenen Kosten von rund 2,3 Milliarden Euro müssen wohl größtenteils abgeschrieben werden. Wann wird der neue Tiefbahnhof fertig? Diese Frage beschäftigt die Menschen in Stuttgart schon lange und die Antwort hat sich in der Zeit mehrfach geändert. Jetzt soll Stuttgart 21 Ende 2031 in Betrieb gehen. Das haben Bahnvertreter laut Teilnehmern im Verkehrsausschuss des Bundestags gesagt. Dass ein Teil des Bahnhofs schon in diesem Jahr eröffnet wird, war im November abgesagt worden. Unter anderem wegen Problemen bei der Digitalisierung.
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3: Der Radio Today Verkehrsdienst meldet: auf der A94 Passau Richtung München zwischen Dagelfing und Steinhausen haben wir Stau, auf der A99 München Süd Richtung München Nord zwischen Kreuz München Ost und Aschheim, hier haben wir Stau. Auf dem Mittleren Ring, da staut es sich noch zwischen Tegernseer Landstraße und Passauer, zwischen Bad Schachener Straße und John F. Kennedy Brücke, zwischen Schwabing und der Die Lindenstraße sowie zwischen Dachauer Straße und der Donnersberger Brücke. Für weitere Blitzer wählt gern die 723 2000.
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3: Der Blitz wird auf der Plinganser Straße, kurz vor der Kirche, dann in Dachau auf der Schleißheimer Straße beidseitig aus einem Anhänger. Als Folgen zwei: auf der Pfeuffer Straße in der 30er Zone, auf der Effner Straße statt einwärts. Für weitere Blitzer wählt die 723 2000.
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3: Heute Nacht liegen die Werte zwischen 21 und 13 Grad, da kann man mal durchlüften. Von morgen bis Sonntag herrscht sonniges Sommerwetter und am Wochenende wird es zunehmend gewittrig, vor allem am Sonntag. Die Temperatur hier gemessen in München, Thalkirchen, 33 Grad. Die Zeit, es ist jetzt 19.17 Uhr.

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0: 19.30 Uhr, wenn das nicht pünktlich ist. Jetzt könnt ihr anrufen 089 723 2000, um das Motorradl zu verkaufen. Vielleicht sucht ihr ein neues, vielleicht ein anderes Fahrzeug, vielleicht ein, ach ja, wir haben einen grünen Bürgermeister, ein Lastenfahrrad. Oder ein elektronisches, nee, ein elektrisches Fahrzeug, so heißt es richtig.
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0: Schau mal hier, mein neuer Sportwagen. Boah, geil, lass mal hören. Klick. 089 723 2000, das ist die Nummer, um jetzt hier live dabei zu sein, um etwas zu verkaufen bei unserem Radioflohmarkt. Die Open Line, dreimal am Tag gibt es die Möglichkeit, in der Woche 7.30 Uhr, 16.30 Uhr, 19.30 Uhr, das sind die drei Zeiten, maximales Zeitfenster immer so 3 Minuten. Also wenn es pressiert, ruft am besten 2 Minuten früher an, dann seid ihr garantiert die Ersten. Was kann man anbieten? Alles, was nicht illegal ist, nichts vom LKW gefallen. Also, egal wie groß, egal wie teuer, egal wie schwer, der Tresor, der kleine, süße, aus dem Keller mit Wendeltreppe. Oder der Steinway-Flügel aus dem 6. Stock ohne Aufzug. 089 723 2000, der letzte Aufruf jetzt. Für alle, die gerne U-Bahn fahren und oft mit der U2 unterwegs sind, geht's jetzt weiter mit YouTube.
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1: 19.41 Uhr die Zeit. Der Radio Today Verkehrsdienst meldet auf der A99 München Süd Richtung München Nord zwischen Kirchheim und Aschheim haben wir 2 Kilometer Stau. Auf dem Mittleren Ring ist noch was los, das löst sich aber gleich auf. Ich wünsche euch eine gute und sichere Fahrt. Du bist wieder auf der Plinganser Straße, kurz vor der Kirche, dann aus folgenden Anhängern. Einer steht in Dachau auf der Schleißheimer Straße, der blitzt beidseitig, dann auf der Pfeuferstraße in der 30er-Zone auch beidseitig und auf der Effner Straße statt einwärts. Für weitere Blitzermeldungen wählt gern 723 2000.
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1: Unser Bundeskanzler Friedrich Merz hat sich ausdrücklich zur vorgeschlagenen Anhebung des Renteneintrittsalters bekannt. Mehr dazu gleich.
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0: 19.53 Uhr die Zeit. Ihr hört die Quicktimes auf Radio Today. Hier kommt meine letzte Meldung. Bundeskanzler Friedrich Merz hat sich ausdrücklich zur vorgeschlagenen Anhebung des Renteneintrittsalters bekannt. Im Bundestag verwies er auf die steigende Lebenserwartung und sagte, für ein ausreichendes Einkommen im Alter müsse künftig teilweise länger gearbeitet werden. Union und SPD wollen die Vorschläge der Rentenkommission umsetzen. Diese empfiehlt, das Rentenalter an die Lebenserwartung zu koppeln. Die Regelaltersgrenze würde damit bis 2041 auf etwa 67 Jahre und 6 Monate steigen. Ja, und manche bringen sogar selbst mit 80 noch die ganze Welt durcheinander. Das war die Quicktimes am Mittwoch, dem 24. Juni. Danke fürs Dabeisein und auch noch bleiben. Und jetzt geht's weiter hier mit der richtigen Musikauswahl. Jetzt geht's weiter mit der Abendwelle Through the Night. Ich wünsche euch einen schönen Abend. Erholsam. Ein Ciao vom V. Bedanke mich. Aloha, Baba und Servus.
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1: Ich bin Florian Klaus. Die Bundesanwaltschaft ermittelt gegen einen Russen wegen möglicher Sabotageversuche an der Gasversorgung in Deutschland. In Berlin und Frankfurt am Main hat es Durchsuchungen gegeben. Es geht um eine ehemalige Tochterfirma des staatlichen russischen Energiekonzerns Gazprom. Tanja Wagner berichtet.
2: Es geht um einen Zeitraum zu Beginn des Ukraine-Kriegs. Damals wollte ein angeblich neuer Eigentümer die Gazprom Germania aus dem Nichts heraus liquidieren, hieß es von der Bundesanwaltschaft. Das hätte die Gasversorgung in Deutschland in einer ohnehin kritischen Phase weiter erschweren können. Das Bundeswirtschaftsministerium bekam Wind von der geplanten Aktion und verhinderte sie.
1: Extreme Hitze ist aus Sicht der Weltgesundheitsorganisation eine der gefährlichsten Folgen des Klimawandels. Rund 500.000 Menschen sterben laut WHO-Chef Tedros weltweit jährlich an Hitzefolgen. Viele der Todesfälle seien aber vermeidbar. Besonders Risikogruppen sollten geschützt werden, so die WHO. Dazu gehören nicht nur Alte, Kranke, Schwangere und Kinder, sondern auch Arbeiter und sozial benachteiligte Menschen. Rund 2 Stunden lang standen gestern am späten Abend die Züge in Deutschland still. Von der Bahn heißt es inzwischen, dass bei planmäßigen Wartungsarbeiten wohl ein technischer Fehler aufgetreten sein soll. Bundesweit war der digitale Bahnfunk gestört. Das hat nicht nur den Fahrgästen einigen Ärger bereitet. Güterzüge fahren vor allem nachts und waren darum besonders stark betroffen. Die Lage sei extrem angespannt, hieß es von einem Branchenverband. Der Drogenkonsum unter Jugendlichen und jungen Erwachsenen nimmt zu. Das zeigt eine Studie, zu der sich der Drogenbeauftragte Streeck geäußert hat. Fast 20% der 18- bis 25-Jährigen hat demnach schon Erfahrungen mit illegalen Drogen gemacht. 2023 waren es gut 13%. Streeck sagt, an Drogen kommen junge Menschen immer einfacher über digitale Kanäle. Besonders alarmierend sei der steigende Kokainkonsum. Wenn sich Kanada und die Schweiz heute bei der Fußball-WM unentschieden trennen, sind beide sicher weiter. Sie stehen in Gruppe B gerade beide bei 4 Punkten. Die Trainer haben aber vor dem Spiel beide klargemacht, der Gruppensieg soll her. Bei einem Remis läge Kanada vorne. Um 21 Uhr geht es los. Gleichzeitig spielt Bosnien-Herzegowina gegen Katar.
3: Der Autoverkehrsdienst meldet auf der A99 von München Süd in Richtung München Nord ist zwischen Kirchheim und Aschheim-Ismaning ein Stau von 2 Kilometern zu verzeichnen. Vorsicht bitte auf der B13 von Giesing in Richtung Chiemgaustraße zwischen Peter-Autzinger Straße und dem Mittleren Ring bei der B2R kommt es zu einem Stau von etwa 1 Kilometer. Hier stehen Sie derzeit im Stau auf dem Mittleren Ring zwischen Tegernseer Landstraße und Heckenstaller Tunnel. Die Wartezeit beträgt hier 4 Kilometer. Auf dem Mittleren Ring zwischen Leuchtenbergtunnel und John F. Kennedy Brücke ist ein Stau von 2 Kilometern zu verzeichnen. Zusätzlich gibt es auf dem Mittleren Ring zwischen Ruffinistraße und der B2 bei der Donnersberger Brücke einen Stau von etwa 1 Kilometer. Vorsicht bitte auf dem Mittleren Ring bei Sendling Süd. Hier ist der rechte Fahrstreifen blockiert. Ein Unfall mit einem LKW sorgt hier für Behinderungen. Ihr Autoverkehrsdienst wünscht gute Fahrt.

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1: 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Die genaue Zeit, es ist jetzt 21 Uhr.

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1: Ich bin Florian Klaus. Deutschlands Handynetze sind besser geworden, teils ist die Verbindung aber immer noch ziemlich mies. Über eine App sollen Nutzer jetzt Funklöcher melden. Die Aktion geht vom Bundesdigitalministerium und der Bundesnetzagentur aus. Tanja Wagner berichtet.
2: Aktuell gibt es immer noch Orte in Deutschland, an denen keines der großen Handynetze von Telekom, Vodafone und O2 standardmäßig funktioniert. Das sind immer noch gut 786 Quadratkilometer. Über die App Mobilfunkcheck sollen wir diese Woche melden, wo die Funklöcher sind. Das hilft den Anbietern und der Bundesnetzagentur einzustufen, wie die Situation vor Ort ist und sorgt am Ende dafür, dass die Netzabdeckung in Summe besser wird.
1: Kein TikTok, Instagram oder Snapchat für unter 13-Jährige. Bundesfamilienministerin Prien will eine gesetzliche Altersgrenze für soziale Medien. Für Jugendliche soll es dann je nach Alter abgestufte Schutzkonzepte geben. Eine Expertenkommission hatte vorher Empfehlungen für den Jugendschutz ausgearbeitet. Zu denen gehört zum Beispiel auch, dass in Schulen die private Nutzung von Handys bis zur 7. Klasse verboten sein soll. Plötzlich herrscht in den Zügen in Deutschland Funkstille und darum dann auch Stillstand auf den Gleisen. Laut Bahn ist der Bahnfunk gestern Abend ausgefallen, weil eine technische Komponente ausgetauscht wurde. Wie das genau zu der Störung geführt hat, die zeitweise den kompletten Zugverkehr lahmgelegt hat, wird analysiert. Viele Reisende saßen über mehrere Stunden fest. Nach dem rund zweistündigen Bahnausfall in Deutschland gestern fallen jetzt in Westfrankreich bis Freitag viele Züge aus. Grund dafür ist aber keine technische Störung, sondern die extreme Hitze. Die Eisenbahnanlagen sollen geschont werden, hieß es. Teils sind außerdem die Klimaanlagen in alten Wagen den Temperaturen tagsüber nicht mehr gewachsen. Bis zu 44 Grad sind in Frankreich gestern gemessen worden. In diesen Minuten beginnen bei der Fußball-WM die ersten Spiele des dritten Spieltags. Kanada und die Schweiz liegen in Gruppe B beide bei 4 Punkten. Jetzt spielen sie um den Gruppensieg. Bei einem Unentschieden wären beide sicher weiter. Kanada würde dann auf Platz 1 bleiben. Im anderen Spiel der Gruppe treffen außerdem Bosnien-Herzegowina und Katar aufeinander.
3: Der Autoverkehrsdienst meldet auf der A96 von München in Richtung Lindau gibt es bei Gräfelfing einen Kilometer Stau. Auf dem mittleren Ring zwischen der Brudermühlbrücke und dem Heckenstallertunnel stehen Sie derzeit in einem 2 Kilometer langen Stau fest. Ihr Autoverkehrsdienst wünscht gute Fahrt.

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2: Sie hören Radio Today 89 München. 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Es ist jetzt 22 Uhr und 2 Minuten.
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1: Ich bin Yves Simon. Wer noch keine 13 Jahre alt ist, soll draußen bleiben. Bundesfamilienministerin Prien will eine gesetzliche Altersgrenze für Social Media. Ausnahmen soll es aber geben, und zwar für nachweislich kindgerechte Angebote. Prien will das bevorzugt auf europäischer Ebene regeln. Falls das aber nicht klappt, dann bereitet sie nationale Regelungen vor. Eine Expertenkommission hatte an Vorschlägen gearbeitet, um den Jugendschutz im digitalen Raum zu verbessern. Nach dem bundesweiten Ausfall des Zugverkehrs gestern hat die Aufarbeitung begonnen. Beim Tausch einer technischen Komponente im digitalen Funksystem ist offensichtlich ein Problem aufgetreten, heißt es heute von der Bahn. Thomas Thonfeld berichtet für uns.
2: Das Verständnis für die Probleme mit der technischen Komponente hält sich in Grenzen. Wenn es an Hardware oder einem Update-Problem eines Servers gelegen habe, müsse die Bahn dafür sorgen, dass sich sowas nicht wiederholt, so die klare Erwartung von Bundesverkehrsminister Schnieder. Die Probleme zeigen, dass die Systeme der Bahn dringend modernisiert werden müssen, sagt der Vorsitzende des Verkehrsausschusses im Bundestag, Al-Wazir.
1: Die Funklöcher in Deutschland sollen kleiner werden. Dafür wollen das Bundesdigitalministerium und die Bundesnetzagentur herausfinden, wo die Not am größten ist. Und dabei setzen sie auf die Mithilfe der Menschen im Land. Über die App Mobilfunkcheck kann jede und jeder festhalten, wo das Netz schlecht ist oder gar nicht funktioniert. Die Aktion soll eine Woche dauern. Wegen Sabotageverdachts hat die Bundesanwaltschaft heute Räume in Frankfurt und auch in Berlin durchsuchen lassen. Ein 51-Jähriger steht im Verdacht, dass er die deutsche Gasversorgung stören wollte. Es geht dabei um eine ehemalige Tochter des russischen Energiekonzerns Gazprom. Die Firma sollte verkauft werden, wohl mit dem Ziel, Gasspeicher bei uns in Deutschland außer Betrieb zu nehmen. Das allerdings hat das Bundeswirtschaftsministerium verhindert. Der Zugang zu Drogen wird immer leichter. Das beklagt der Drogenbeauftragte der Bundesregierung Streeck. Der Anteil der jungen Erwachsenen, die schon Erfahrungen mit illegalen Drogen gemacht haben, ist in den letzten Jahren gestiegen. Bei den 18- bis 25-Jährigen sind es jetzt knapp 19%. Vor 3 Jahren waren es noch weniger als 14. Besonders der steigende Kokainkonsum macht Streeck große Sorgen.
3: Der Autoverkehrsdienst meldet normalen Verkehr in und um München.

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2: Sie hören Radio Today 89 München. Die genaue Zeit. Es ist jetzt 23 Uhr und 4 Minuten.
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1: Ich bin Yves Simon. In 2 Wochen findet in der türkischen Hauptstadt Ankara ein NATO-Gipfel statt und den bereiten die größeren europäischen Partner gerade zusammen in Berlin vor. Bundeskanzler Merz hat die Staats- und Regierungschefs von Frankreich, Großbritannien, Italien und Polen zu sich ins Kanzleramt eingeladen. Vor den Gesprächen, da hat Merz nochmal den Willen zur Stärkung

0: der NATO bekräftigt.
1: Wir gehen diesen Weg gemeinsam. Ich sage mit Bedacht, nationale Alleingänge in unserer Verteidigungspolitik wären ein Irrweg. Wir wollen mehr Zusammenarbeit, transatlantisch und europäisch.
0: Ein klarer Wink aus Europa in Richtung USA und vor allem in Richtung Präsident Trump. Deutschland, Frankreich, Großbritannien, Italien und Polen nennen sich gemeinsam E5, angelehnt an den Begriff der G7. Im Prozess um den Tod eines Zugbegleiters in Rheinland-Pfalz hat der angeklagte Schwarzfahrer die Tat eingeräumt und sich bei den Angehörigen entschuldigen lassen, das Ganze aber über seine Anwaltschaft. Er selbst hat nicht gesprochen. Der 26-Jährige soll den Zugbegleiter bei einer Fahrkartenkontrolle nahe Landstuhl so heftig geschlagen haben, dass dieser an einer Hirnblutung gestorben ist. Die Familie bezweifelt die Aufrichtigkeit der Entschuldigung. Im Gericht wurde ein Video der Tat gezeigt. Im Saal kam es zu emotionalen Szenen. Im ehemaligen Gefängnis von Ingolstadt sollen in Zukunft beschleunigte Asylverfahren stattfinden. Die Stadt wird nach dem Münchner Flughafen der zweite Standort bei uns in Bayern für diese sogenannten Außengrenzverfahren. Betroffen sind Menschen mit geringen Chancen auf Asyl in Deutschland. Sie sollen binnen 12 Wochen einen Bescheid bekommen und dürfen in dieser Zeit die Einrichtung nicht verlassen. Der Airbus A380 gilt als einer der beliebtesten Passagierjets auf der Welt und er ist vor allem auch das größte Passagierflugzeug. 16 dieser Riesenflieger müssen jetzt allerdings erstmal am Boden bleiben und kurzfristig überprüft werden wegen möglicher Risse an wichtigen Flügelteilen. Betroffen sind vor allem Maschinen von Emirates und eine von Qantas, der australischen staatlichen Airline. 5 Flugzeuge dürfen erst nach einem Check wieder mit Passagieren starten. Die Lufthansa gibt aber Entwarnung, bei ihren 8 in München stationierten A380 wurden keine Risse gefunden. Seit einer Weile ist ja bekannt, dass TV-Moderator Jörg Pilawa und Bundestagspräsidentin Julia Klöckner ein Paar sind. Jetzt hat Pilawa seine Partnerin bei der Arbeit besucht. Im Netz gibt's gerade Bilder, wie Pilawa im sommerlichen Sakko und mit einer Sonnenbrille auf der Besuchertribüne sitzt und einer Plenarsitzung lauscht.
2: Der Autoverkehrsdienst meldet, auf dem mittleren Ring gibt es zwischen dem Candid-Tunnel und dem Bodemühl-Tunnel derzeit 1 Kilometer Stau. Ihr Autoverkehrsdienst wünscht gute Fahrt.

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1: Sie hören Radio Today 89 München. Die genaue Zeit, es ist 0 Uhr und 2 Minuten.

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1: Ich bin Yves Simon. Bundeskanzler Merz hat sich im Bundestag zum zweiten Mal in diesem Jahr den Fragen der Abgeordneten gestellt. Nach einem kurzen Eingangsstatement hat die Fragerunde etwa eine Stunde noch gedauert. Eindeutiges Hauptthema war die geplante Rentenreform. Merz hat nochmal für die 33 Empfehlungen der Rentenkommission geworben.
2: Wenn die Menschen länger leben und älter werden, dann müssen sie auch, um ein auskömmliches Einkommen im Alter zu erzielen, wenigstens einen Teil davon auch länger arbeiten. Das ist möglich und das werden wir auch machen müssen, damit dieses System in sich trägt.
1: Außerdem hat Merz angekündigt, dass demnächst ein Entlastungspaket für die Wirtschaft kommt. Bundesfamilienministerin Prien spricht sich für eine gesetzliche Altersgrenze von 13 Jahren für die eigenständige Nutzung von Social Media, wie zum Beispiel TikTok, Instagram oder auch Snapchat aus. Jüngere Kinder sollen nur nachweislich kindgerechte Angebote nutzen dürfen. Für 13- bis 18-Jährige sind dann abgestufte Schutzvorkehrungen geplant. Eine Expertenkommission fordert vor allem, die Plattformen mit strengen Vorgaben zu kindgerechten Voreinstellungen in die Pflicht zu nehmen. Der neue freiwillige Wehrdienst kommt gut an. Das Verteidigungsministerium meldet 24% mehr Bewerbungen und auch 11% mehr Neueinstellungen bei der Bundeswehr als im Vorjahr. Auch die Wehrerfassung läuft. 96% der jungen Männer haben den verpflichtenden Fragebogen ausgefüllt. Mehr als jeder fünfte zeigt auch Interesse an der Bundeswehr. Gegen die übrigen 4% wird jetzt ein Ordnungswidrigkeitsverfahren geprüft. Da sitzen gerade einige vor dem Rechner und wollen eine Bestellung abgeben, denn nach fast 13 Jahren Wartezeit ist es jetzt soweit. GTA 6 kann jetzt ab Mitternacht offiziell vorbestellt werden. Das Spiel soll dann am 19. November auf PlayStation 5 und Xbox-Versionen auf den Markt kommen. PC-Spieler müssen sich noch weiter gedulden. Neben der Standardversion für etwa 80 Euro bietet Rockstar Games eine Ultimate Edition für etwa 100 Euro an. Bei der Fußball-Weltmeisterschaft hat der letzte Spieltag der Gruppenphase am Abend begonnen. Die Spiele in Gruppe B, die sind auch schon vorbei. Die Schweiz hat Co-Gastgeber Kanada mit 2-1 besiegt und zieht damit als Gruppensieger ins 16-Finale ein vor Kanada. Und im anderen Spiel hat Bosnien-Herzegowina mit 3-1 gegen Katar gewonnen, den Gastgeber der WM 2022. Katar ist damit sicher ausgeschieden. Bosnien-Herzegowina könnte als Gruppendritter noch weiterkommen, das entscheidet sich aber erst noch.
3: Der Autoverkehrsdienst meldet normalen Verkehr in und um München.

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1: 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Die genaue Zeit, es ist 1 Uhr.

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1: Ich bin Yves Simon. Bundeskanzler Merz hat angekündigt, dass bis zum Ende des Jahres klar sein soll, wie die Rente in Zukunft genau geregelt wird und ab wann die Änderungen greifen. Bei einer Regierungsbefragung im Bundestag hat Merz dafür geworben, auch wirklich alle 33 Empfehlungen der Rentenkommission umzusetzen, und zwar in Form mehrerer Gesetze. Diese

0: soll jetzt dann während der Sommerpause vorbereitet werden. Es gibt aber auch schon Widerstand gegen einige der Punkte. Unter anderem wehren sich die Landwirtschaft, die Gastronomie und Studierendenverbände gegen das Aus für Minijobs. Die USA und der Iran wollen ihre Gespräche in der nächsten Woche fortsetzen. Nach Angaben von US-Außenminister Rubio sollen die Verhandlungen am Montag oder Dienstag wieder in der Schweiz stattfinden. Dort hatten sich schon am Sonntag Vertreter beider Länder sowie der Vermittler Pakistan und auch Katar getroffen. Ziel ist es, den seit Februar laufenden Krieg gegen den Iran auf Basis eines Rahmenabkommens innerhalb von 60 Tagen endgültig beizulegen. Der ADAC ist ja eigentlich der Club der Autofahrer. Aber jetzt hat der ADAC mal die Deutsche Bahn getestet. Nach 118 ICE-Fahrten in Deutschland haben die Testerinnen und Tester der Bahn ein, gemischtes Zeugnis ausgestellt. Nur 104 Fahrten haben überhaupt stattgefunden. Pünktlich waren nur 41% und oft haben die Anschlüsse nicht geklappt. Infos in der DB-App waren oft nicht so ganz zuverlässig. Und gute Noten gab es aber auch, vor allem für die Sauberkeit, fürs Klima, fürs WLAN und das Bordbistro. Im oberbayerischen Nussdorf am Inn hat sich eine Schülerin im Schulbus mit Pfefferspray gewehrt, nachdem ein Mitschüler sie mit einer Wasserpistole nass gespritzt hatte. Der Junge hatte die volle Wolke ins Gesicht bekommen und wurde laut Polizei leicht verletzt. Danach haben im Bus dann noch mehrere Schüler über Atemwegsbeschwerden geklagt. Die Jugendliche wollte eigentlich abhauen, wurde aber schnell von der Polizei gestellt und muss sich jetzt wegen gefährlicher Körperverletzung verantworten. Bei der Fußball-Weltmeisterschaft sind alle Spiele in Gruppe B zu Ende gegangen. Die Schweiz und Co-Gastgeber Kanada stehen sicher im 16. Finale. Die Schweizer haben mit 2:1 gegen Kanada gewonnen und die Gruppe damit vor den Kanadiern gewonnen. Beide Teams können damit in der nächsten Runde erstmal nicht auf Deutschland treffen. Sicher ausgeschieden ist Katar nach einem 1:3 gegen Bosnien-Herzegowina.
1: Der Autoverkehrsdienst meldet auf der A8 von Salzburg in Richtung München zwischen Holzkirchen und Hofoldinger Forst ist momentan der Standstreifen blockiert. Bitte achten Sie hier auf eine Gefahr durch einen defekten PKW. Ihr Autoverkehrsdienst wünscht gute Fahrt.

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